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1: Ich bin Jerome Nussbaum. Mit Blick auf den neuen Mietspiegel für Berlin kommt Kritik vom Mieterverein. Geschäftsführer Werner erklärte, dass es gerade bei Neuvermietungen sehr hohe Mietsteigerungen gebe. Der Verband Berlin-Brandenburgischer Wohnungsunternehmen BBU schätzt die festgestellte Steigerung dagegen als moderat ein. Nur mehr Wohnungen und die Umsetzung gesetzlicher Regeln könnten die Entwicklung demnach bremsen. Laut dem Mietspiegel liegt der Mittelwert der Netto-Kaltmieten bei 7,71 Euro pro Quadratmeter. Das sind 50 Cent mehr als noch vor 2 Jahren. Die angespannte Finanzlage von Kommunen in Brandenburg steht heute im Mittelpunkt eines Treffens in Königs Wusterhausen. Dort tagt die Arbeitsgemeinschaft der Bürgermeister großer und mittlerer Städte und Gemeinden Brandenburgs. Dazu wird auch Innenminister Riedmann erwartet. Es soll zudem über kommunalpolitische und strukturrelevante Themen gesprochen werden, darunter über den sogenannten Bauturbo und welche Möglichkeiten er für Städte und Gemeinden bietet. Im Prozess um den geplanten Anschlag auf ein Taylor Swift-Konzert in Wien ist das Urteil gefallen. Der angeklagte 21-Jährige muss für 15 Jahre ins Gefängnis. Bei ihm handelt es sich um einen Österreicher mit mazedonischen Wurzeln. Das Gericht sprach ihn schuldig, sich an der Bildung einer Terrorzelle beteiligt zu haben. Im Prozess hatte er zugegeben, im August vor 2 Jahren Anschlagspläne verfolgt zu haben. Aus Sicherheitsgründen waren damals alle 3 Auftritte der US-Sängerin in Wien abgesagt worden. US-Vizepräsident Vance nährt erneut Hoffnungen auf eine baldige Einigung im Iran-Krieg. Nach seinen Angaben sei man noch nicht am Ziel, aber nah dran.
2: Nach seinen Worten sei es schwer vorherzusagen, wann und ob Präsident Trump ein Abkommen unterzeichne. Vorher hatten mehrere Medien berichtet, die Waffenruhe solle trotz mehrfacher Verstöße um 60 Tage verlängert werden. In diesem Zeitraum solle über das iranische Atomprogramm verhandelt werden. Erneut war die Rede davon, die Straße von Hormus innerhalb der nächsten 30 Tage wieder für den Schiffsverkehr zu öffnen. Der Iran wies dann aber Berichte über eine vorläufige Einigung zurück. Ulrike Klein, Redaktion.
1: In einer Stadt in Rumänien, nahe der Grenze zur Ukraine, hat eine Drohne ein Wohnhaus getroffen. Laut Innenministerium brach ein Brand aus. Unklar ist noch, woher sie stammt. Bei dem Einschlag wurden 2 Menschen leicht verletzt. In der Nähe befindet sich der ukrainische Donauhafen Rini, den Russland immer wieder angreift. Im rumänischen Grenzgebiet wurden schon mehrfach Trümmerteile russischer Drohnen geborgen. Die aktuellen Temperaturen: Berlin am Alex und am Funkturm 11 Grad und Potsdam im holländischen Viertel ebenfalls 11 Grad. Heute wird es zunächst verbreitet heiter sein, später ziehen aber dichtere Wolken auf, dann sind auch Schauer möglich. Die Höchstwerte liegen zwischen 25 und 29 Grad. Morgen erwarten wir dann einen freundlichen Mix aus Sonne und Wolken und Maximalwerte um 26 Grad.
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Wir wecken euch mit einer Liebeserklärung. I love you von Bette Schindler zum Start von 4 Stunden Ella am Morgen. Ich bin Chris Hedrich. Guten Morgen, es ist Freitag. Das Wochenende quasi schon in Sichtweite. Und wir bringen jetzt Schwung in den Morgen mit der Buddy Rich Big Band. Big Swing Face auf Ella. Fühl den besten Jazz, Soul und Blues.

0: Der Liverpooler Newcomer Empty Jones war das mit seiner Nummer You Don't Love Me Now auf Ella. Schön, dass du mit uns in den Freitag startest und wir schauen jetzt auf eine absolute Ausnahmestimme, bei der am Ende ein glücklicher Zufall über eine weltweite Ausnahmekarriere entschieden hat. Roberta Flack. Die Soul-Sängerin war Ende der 60er Jahre schon fleißig unterwegs, hatte auch schon ihr Debütalbum draußen, aber der ganz große Durchbruch wollte einfach nicht klappen. Was ihr dann wie aus dem Nichts zum Weltruhm verholfen hat, das hat sie vor Jahren mal dem US-Showmaster David Letterman in seiner Late-Night-Show erzählt.
1: I did a song in 1969 on my first album called First Time Ever I Saw Your Face.
2: Auf meinem ersten Album hatte ich einen Song, First Time I Ever Saw Your Face, und niemand hat es beachtet. 3 Jahre lang lag der einfach so rum, bis Clint Eastwood mich dann angerufen hat und gesagt hat, darf ich es für meinen neuen Film benutzen? Und so wurde es zum Hit und ich wurde berühmt. In einer ganz tollen Szene hat er einfach den ganzen Song gespielt.
0: Ja, manchmal braucht es eben diesen einen Moment, in dem Clint Eastwood den Song im Radio hört und ihn unbedingt für seinen Film haben will. Und zack, schreibt man Musikgeschichte. Hier ist die wunderbare Roberta Flack mit Ain't No Mountain High Enough auf Ella für den besten Jazz-Song.

Conga-Legende Poncho Sanchez war das mit dem Klassiker Manteca. Guten Morgen, um 6:30 versorgt dich unser Nachrichtenteam mit allem Wichtigen für Berlin und Brandenburg. Vorher hätten wir jetzt die Gelegenheit, sehr elegant und beschwingt Richtung Kaffeemaschine zu gleiten, begleitet vom Sound der niederländischen Sängerin Treintje Oosterhuis, gemeinsam mit dem renommierten Metropole Orkest. Hier ist ihre Burt Bacharach-Interpretation von I Say a Little Prayer auf Ella.

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7: Ich bin Jerome Nussbaum. Ein möglicher Kanzlertausch sorgt innerhalb der CDU für Spannungen. Nach Medienberichten beschuldigt Bundeskanzler Merz den nordrhein-westfälischen Ministerpräsidenten Wüst, die Spekulationen selbst ausgelöst zu haben. Wüst wurde in der Debatte immer wieder an erster Stelle genannt. Er gilt inoffiziell als Nummer 2 in der CDU, sollte ein neuer Kanzler gebraucht werden. Merz war zuletzt in einer INSA-Umfrage mit seiner Beliebtheit auf dem letzten Platz gelandet. Aus seinem Umfeld berichtet die Bild nun, dass Merz die Debatte als so wörtlich wüste Spekulationen zurückweist. Dies sei gefährliche Zündelei. Wüst ist aktuell der beliebteste Unionspolitiker. Er hatte sich sehr besorgt über den Zustand der Bundesregierung geäußert, besonders mit Blick auf die Landtagswahlen in Sachsen-Anhalt und Mecklenburg-Vorpommern, wo die AfD in Umfragen vorn liegt. Auch dieses Thema beschäftigt uns heute Morgen. US-Vizepräsident Vance macht neue Hoffnungen auf ein baldiges Ende des Iran-Kriegs. Er sagte zu Reportern, man sei noch nicht am Ziel, aber nah dran. Allerdings sei es auch schwer, vorherzusagen, wann und ob Präsident Trump ein Abkommen unterzeichne. Der Iran hatte in der Nacht neue Berichte über eine vorläufige Einigung zurückgewiesen.
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7: Das Tempelhofer Feld in Berlin ist am Abend wieder freigegeben worden. Vorher hatte es einen Großeinsatz der Polizei gegeben, weil dort ein Mann mit einer Waffe gesehen worden sein soll. Es konnte dann aber keine konkrete Gefahr festgestellt werden. Ein 3-jähriger Junge ist in Kaput im Kreis Potsdam-Mittelmark mit seinem Laufrad unter die Räder eines Reisebusses geraten und lebensgefährlich verletzt worden. Der Junge wollte laut Polizei an einer Verkehrsinsel, die mich

Verkehr wurde aber nicht unterbrochen. Die aktuellen Temperaturen: Berlin am Alex und am Funkturm 11 Grad und Potsdam im holländischen Viertel ebenfalls 11 Grad. Heute wird es zunächst verbreitet heiter sein, später ziehen aber dichtere Wolken auf, dann sind auch Schauer möglich. Die Höchstwerte liegen zwischen 25 und 29 Grad. Morgen erwarten wir dann einen freundlichen Mix aus Sonne und Wolken und Maximalwerte um 26 Grad.

Wow, das Original dieses Songs stammt aus dem Jahr 1924. Die unvergleichliche Etta James mit dem Gershwin-Klassiker

Man I Love von 1994. Hier ist Ella. Schön, dass wir dich durch den Freitagmorgen begleiten dürfen. Heute Mittag hat mein Kollege Erik Sommer einen spannenden Interviewgast. Ich erzähle euch gleich mehr darüber. Vorher Tom Funk und Omar mit For Love auf Ella.

Schönen guten Morgen, hier ist Ella und wir haben heute ein absolutes Exklusiv-Highlight für euch. Von 12 bis 13 Uhr ist die britische Soul-Sängerin Cat Eaton zu Gast bei meinem Kollegen Erik Sommer. Sie stand schon mit Größen wie Gregory Porter und Jules Holland auf der Bühne. Ihr Debütalbum Talk to Me war ein weltweiter Überraschungserfolg und heute erscheint ihr drittes Album. What Happens Now heißt es und bei uns ist heute große Radiopremiere. Wir freuen uns sehr und ich hoffe, ihr seid dabei. 12 Uhr hier auf Ella für den besten Jazz, Soul und Blues.

Der unvergessene Nat King Cole mit seiner weltberühmten Liebeserklärung L-O-V-E. Hier ist Ella am Morgen, gleich um 7 die Nachrichten aus Berlin, Brandenburg, Deutschland und der Welt. Vorher hören wir noch Young Guns Silver Fox mit Born to Dream auf Ella. Guten Morgen.

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10: Ich bin Jerome Nussbaum. Mit Blick auf den neuen Mietspiegel für Berlin kommt Kritik vom Mieterverein. Geschäftsführer Werner erklärte, dass es gerade bei Neuvermietungen sehr hohe Mietsteigerungen gebe. Der Verband Berlin-Brandenburgischer Wohnungsunternehmen BBU schätzt die festgestellte Steigerung dagegen als moderat ein. Nur mehr Wohnungen und die Umsetzung gesetzlicher Regeln könnten die Entwicklung demnach bremsen. Laut dem Mietspiegel liegt der Mittelwert der Netto-Kaltmieten bei 7,71 Euro pro Quadratmeter. Das sind 50 Cent mehr als noch vor 2 Jahren. Die angespannte Finanzlage von Kommunen in Brandenburg steht heute im Mittelpunkt eines Treffens in Königs Wusterhausen. Dort tagt die Arbeitsgemeinschaft der Bürgermeister großer und mittlerer Städte und Gemeinden Brandenburgs. Dazu wird auch Innenminister Riedmann erwartet. Es soll zudem über kommunalpolitische und strukturrelevante Themen gesprochen werden, darunter über den sogenannten Bauturbo und welche Möglichkeiten er für Städte und Gemeinden bietet. Im Prozess um den geplanten Anschlag auf ein Taylor Swift-Konzert in Wien ist das Urteil gefallen. Der angeklagte 21-Jährige muss für 15 Jahre ins Gefängnis. Bei ihm handelt es sich um einen Österreicher mit mazedonischen Wurzeln. Das Gericht sprach ihn schuldig, sich an der Bildung einer Terrorzelle beteiligt zu haben. Im Prozess hatte er zugegeben, im August vor 2 Jahren Anschlagspläne verfolgt zu haben. Aus Sicherheitsgründen waren damals alle 3 Auftritte der US-Sängerin in Wien abgesagt worden. US-Vizepräsident Vance nährt erneut Hoffnungen auf eine baldige Einigung im Iran-Krieg. Nach seinen Angaben sei man noch nicht am Ziel, aber nah dran.
11: Nach seinen Worten sei es schwer vorherzusagen, wann und ob Präsident Trump ein Abkommen unterzeichne. Vorher hatten mehrere Medien berichtet, die Waffenruhe solle trotz mehrfacher Verstöße um 60 Tage verlängert werden. In diesem Zeitraum solle über das iranische Atomprogramm verhandelt werden. Erneut war die Rede davon, die Straße von Hormus innerhalb der nächsten 30 Tage wieder für den Schiffsverkehr zu öffnen. Der Iran wies dann aber Berichte über eine vorläufige Einigung zurück. Ulrike Klein, Redaktion.
10: In einer Stadt in Rumänien, nahe der Grenze zur Ukraine, hat eine Drohne ein Wohnhaus getroffen. Laut Innenministerium brach ein Brand aus. Unklar ist noch, woher sie stammt. Bei dem Einschlag wurden 2 Menschen leicht verletzt. In der Nähe befindet sich der ukrainische Donauhafen Rini, den Russland immer wieder angreift. Im rumänischen Grenzgebiet wurden schon mehrfach Trümmerteile russischer Drohnen geborgen. Die aktuellen Temperaturen: Berlin am Alex und am Funkturm 11 Grad und Potsdam im holländischen Viertel ebenfalls 11 Grad. Heute wird es zunächst verbreitet heiter sein, später ziehen aber dichtere Wolken auf, dann sind auch Schauer möglich. Die Höchstwerte liegen zwischen 25 und 29 Grad. Morgen erwarten wir dann einen freundlichen Mix aus Sonne und Wolken und Maximalwerte um 26 Grad.
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Die Cut Capers mit Place I Wanna Be, das wirkt fast so gut wie Kaffee. Hi, ich bin Chris Hedrich, kurz nach 7 mit euch zusammen auf dem Weg Richtung Wochenende. Und das bedeutet auch, wir hören heute ein letztes Mal in unser Album der Woche. In 10 Minuten hier auf LR.

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2: In der Geburtstagswoche von Miles Davis, der am vergangenen Dienstag 100 Jahre alt geworden wäre, kommt unser Album der Woche von einem Künstler, dessen Trompetenspiel immer wieder mit Miles Davis verglichen wird. Paolo Fresu, Italiens bekanntester Trompeter. Sein Album Trama Latina beinhaltet eigene Kompositionen und Neuinterpretationen südamerikanischer Ikonen. Er verbindet Jazz, Tango, brasilianische Klänge und europäische Improvisationskunst.
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4: Das Album ist insgesamt sehr ruhig und fast schon melancholisch, aber so ein paar Lichtblicke und andere Stimmungen wollten wir eben auch mit einfangen. Etwas Kraftvolles, so wie bei diesem Stück, das übrigens in Niederländisch geschrieben wurde.
3: Peron encontros de despedidas is in Dutch language.
2: Aus dem Album der Woche Trama Latina, hier ist für euch Paolo Fresu mit dem wunderbaren Peron auf Ella. Für den besten Jazz, Soul und Blues.

90er-Klassiker im genialen Remix. Jamiroquai und Hauspionier David Morales mit Space Cowboy. Gleich 7:30. Guten Morgen, das Wochenende klopft schon an die Tür und wir bringen euch perfekt durch den Endspurt. Vor den Nachrichten schalten wir jetzt einen Gang runter mit dem Stella Starlight Trio. Eine sehr entspannte Coverversion des Genesis-Klassikers Land of Confusion auf Ella. Für den besten Jazz, Soul und Blues.

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3: Ich bin Jerome Nussbaum. Ein möglicher Kanzlertausch sorgt innerhalb der CDU für Spannungen. Nach Medienberichten beschuldigt Bundeskanzler Merz den nordrhein-westfälischen Ministerpräsidenten Wüst, die Spekulationen selbst ausgelöst zu haben. Wüst wurde in der Debatte immer wieder an erster Stelle genannt. Er gilt inoffiziell als Nummer 2 in der CDU, sollte ein neuer Kanzler gebraucht werden. Merz war zuletzt in einer INSA-Umfrage mit seiner Beliebtheit auf dem letzten Platz gelandet. Aus seinem Umfeld berichtet die Bild nun, dass Merz die Debatte als so wörtlich wüste Spekulationen zurückweist. Dies sei gefährliche Zündelei. Wüst ist aktuell der beliebteste Unionspolitiker. Er hatte sich sehr besorgt über den Zustand der Bundesregierung geäußert, besonders mit Blick auf die Landtagswahlen in Sachsen-Anhalt und Mecklenburg-Vorpommern, wo die AfD in Umfragen vorn liegt. Auch dieses Thema beschäftigt uns heute Morgen. US-Vizepräsident Vance macht neue Hoffnungen auf ein baldiges Ende des Iran-Kriegs. Er sagte zu Reportern, man sei noch nicht am Ziel, aber nah dran. Allerdings sei es auch schwer, vorherzusagen, wann und ob Präsident Trump ein Abkommen unterzeichne. Der Iran hatte in der Nacht neue Berichte über eine vorläufige Einigung zurückgewiesen.
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3: Berlins Ex-Kultursenatorin Wedel Wilson wird heute vom Untersuchungsausschuss zur umstrittenen Vergabe von Fördermitteln für die Antisemitismusprävention befragt. Wedel Wilson gilt als Schlüsselfigur der Affäre und war vor einem Monat zurückgetreten. Die private Berliner Initiative für eine Expo 2035 will Brandenburg stärker für eine Bewerbung einbinden. Geschäftsführer Wehmeier sagte, es könne nur mit dem Hauptgelände in Schönefeld auch zu einer brandenburgischen Erzählung werden. Heute Abend wird in Berlin der Deutsche Filmpreis verliehen. An der Messe werden rund 1900 Gäste erwartet, darunter Schauspielerinnen wie Iris Berben und Senta Berger. Regisseur Wim Wenders bekommt dieses Jahr den Ehrenpreis. Ein Kabelschaden hat dazu geführt, dass die Menschen in Forst stundenlang kein Internet hatten. Auch Telefonanschlüsse waren lahmgelegt. Das Bundesamt für Bevölkerungsschutz und Katastrophenhilfe hatte am Mittag eine Warnmeldung herausgegeben, weil auch Notrufe betroffen sein könnten. Die aktuellen Temperaturen: Berlin am Alex und am Funkturm 11 Grad und Potsdam im holländischen Viertel ebenfalls 11 Grad. Heute wird es zunächst verbreitet heiter sein, später ziehen aber dichtere Wolken auf, dann sind auch Schauer möglich. Die Höchstwerte liegen zwischen 25 und 29 Grad. Morgen erwarten wir dann einen freundlichen Mix aus Sonne und Wolken und Maximalwerte um 26 Grad.

hat die Morgenhektik keine Chance. Till Brönner mit The Good Life of Ella. Für den Start ins Wochenende habe ich einen Ella-Event-Tipp, ein richtiges Highlight für euch. Vorher noch zwei wunderschöne Songs. Gleich Bob and Earl mit ihrem Harlem Shuffle und jetzt Judith Owen mit ihrer charmanten Nummer To Your Door auf Ella. Für den besten Jazz, Soul und Blues.

Hi, guten Morgen. Wir freuen uns, dass ihr mit Ella in den Tag startet. Lasst uns über heute Abend sprechen. Eine der großen Stimmen des Soulfunk heißt Cosmo Klein. Er hat ein neues Album rausgebracht und das stellt er heute Abend im A-Train in Charlottenburg vor. Wir hören mal kurz rein. So you better be. 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Jumping Bird heißt das frische Werk des Soul-Sängers und Schlagzeugers. Aufgenommen hat er das Ganze im eigenen Wohnmobil, mit dem er quer durchs Land gefahren ist, um die besten Soul-Musiker direkt vor ihrer Haustür im Camper einzuspielen. Am Wochenende parkt er dieses Projekt mitten in Charlottenburg in der Bleibtreustraße 1. Die Shows im A-Train beginnen heute und morgen jeweils um 20.30 Uhr. Geht hin, das wird heiß.

Lane Peru mit Please Come On Inside. Guten Morgen, gleich wird's 8. Dann übernimmt unser News-Team mit allem Wichtigen für Berlin und Brandenburg. Vorher Candice Springs auf Ella für den besten Jazz, Soul und Blues.

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5: Ich bin Jerome Nussbaum. Berlins Ex-Kultursenatorin Wedel Wilson muss sich heute den Fragen des Untersuchungsausschusses zur umstrittenen Fördermittelvergabe für die Antisemitismusprävention stellen. Sie gilt als Schlüsselfigur in der Affäre und war vor einem Monat zurückgetreten. Der Rechnungshof hatte die Förderung von 13 Projekten mit zusammen 2,6 Millionen Euro als rechtswidrig bewertet. Wedel Wilson hatte die fraglichen Förderbescheide freigegeben. Der Flughafen BER ist am Abend wegen einer Bombendrohung teilweise geräumt worden. Ein Unbekannter hatte behauptet, eine Bombe in einem Mülleimer deponiert zu haben. Das Terminal 2 wurde evakuiert. Betroffen war demnach der Bereich vor den Sicherheitskontrollen. Dahinter lief der Betrieb aber weiter. Der Flugverkehr war nicht betroffen. In der Nacht konnte schließlich Entwarnung gegeben werden. Nach dem unbekannten Anrufer wird jetzt gefahndet. Mit Blick auf die ungewöhnliche Hitzewelle diesen Mai fordern Patientenschützer einen besseren Hitzeschutz für Pflegeheime und auch Krankenhäuser.
6: Die Deutsche Stiftung Patientenschutz sieht die Einrichtungen immer noch nicht für den Klimawandel gewappnet. Deshalb litten hunderttausende Krankenhauspatienten und Pflegeheimbewohner im Sommer erneut unter den extremen Temperaturen, sagte der Stiftungsvorsitzende Brüsch der Rheinischen Post. Gesundheitsministerin Waken und Umweltminister Schneider müssten noch in diesem Jahr verbindliche Investitionen zusagen. Noah Ulrich, Redaktion.
5: In Rumänien an der Grenze zur Ukraine ist ein Wohnblock von einer Drohne getroffen worden. Das Haus geriet daraufhin in Brand. Laut dem rumänischen Innenministerium wurden 2 Menschen leicht verletzt. Es prüft derzeit, woher die Drohne kam. In der Nähe befindet sich der ukrainische Donauhafen Rini, den Russland immer wieder angreift. Vorher waren im Grenzgebiet des NATO- und EU-Landes Rumänien schon mehrfach Trümmerteile russischer Drohnen geborgen worden. Nach dem Ausbruch eines Tigers aus einer privaten Haltung bei Leipzig bleibt noch unklar, wie es mit den Raubkatzen weitergeht. Ein Mitarbeiter der dortigen Zirkusartistin war von dem Tiger schwer verletzt worden. Vom zuständigen Landratsamt Nordsachsen heißt es nun, es werde daran gearbeitet, die Situation der Tiere in ihrem Gehege zu verbessern. Andernfalls müsse die Halterin den Tierbestand den zur Verfügung stehenden Flächen anpassen. Die Tiger könnten ihr aber auch weggenommen werden. Der ausgebrochene Tiger war bis in eine öffentliche Gartenanlage gelangt und dann von der Polizei erschossen worden. Die aktuellen Temperaturen: Berlin am Alex und am Funkturm 15 Grad und 15 sind es jetzt auch in Potsdam am Stadtschloss. Heute wird es zunächst verbreitet heiter sein, später ziehen aber dichtere Wolken auf, dann sind auch Schauer möglich. Die Höchstwerte liegen zwischen 25 und 29 Grad. Morgen erwarten wir dann einen freundlichen Mix aus Sonne und Wolken und Maximalwerte um 26 Grad.
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kurz nach 8. Guten Morgen, ich bin Chris Hedrich und ich bin mir ziemlich sicher, die nächsten 4 Minuten werden sich sehr, sehr leicht und entspannt anfühlen. Dafür sorgt Paul Anka, der nicht nur über 900 Songs selbst geschrieben hat, sondern auch leidenschaftlich gerne Hits anderer Künstler komplett umkrempelt. Wie genial das klingt, das hören wir jetzt am Beispiel einer weltberühmten Wave-Pop-Hymne von The Cure. Hier ist der großartige Paul Anka mit seiner extrem lässigen und swingenden Version von Love Cats auf Ella. Für den besten Jazz, Soul und Blues.

Das Steve White Trio mit der Instrumentalversion des Klassikers My Ever Changing Moods. Schön, dass du bei Ella bist. Wir bringen euch Richtung Wochenende. Es ist ja einiges los bei uns in der Stadt in Sachen Live-Musik. X-Jazz Weekender zum Beispiel noch bis Sonntag. Heute und morgen ist der Ort des Geschehens der Festsaal Kreuzberg. Alle Infos findet ihr auf unserer Homepage ellaradio.de. Und auf unserer Playlist geht's jetzt weiter mit Gregory Porter und In Fashion. 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

Patrice Rushen war das mit Just a Natural Thing. Gleich um 8:30 übernimmt wieder Jerome Nussbaum. Dann gibt's alles Wichtige aus Berlin, Brandenburg, Deutschland und der Welt. Vorher Gil Scott Heron mit seinem Afro-Funk-Klassiker Gun auf Ella. Für den besten Jazz, Soul und Blues.

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6: Ich bin Jerome Nussbaum. Drei Konzerte von US-Popstar Taylor Swift in Wien mussten vor 2 Jahren abgesagt werden. Es bestand Terrorgefahr. Im Prozess dazu ist jetzt das Urteil gefallen. Der angeklagte 21-Jährige muss für 15 Jahre ins Gefängnis. Bei ihm handelt es sich um einen Österreicher mit mazedonischen Wurzeln. Das Gericht sprach ihn schuldig, sich an der Bildung einer Terrorzelle beteiligt zu haben. Im Prozess hatte er zugegeben, dass er im August vor 2 Jahren Anschlagspläne verfolgt hat. Demnach sollten Menschen im Umfeld des Veranstaltungsortes gezielt mit Sprengstoff getötet werden. Die Ermittler konnten den Mann aber rechtzeitig stoppen. Erneut meldet ein NATO- und EU-Land einen Zwischenfall mit einer Drohne. In Rumänien, nahe der Grenze zur Ukraine, wurde ein Wohnhaus getroffen und ist laut Innenministerium in Brand geraten. Bei dem Einschlag wurden 2 Menschen leicht verletzt. Unklar ist noch, woher die Drohne stammt. In der Nähe befindet sich der ukrainische Donauhafen Rini, den Russland immer wieder angreift. Im rumänischen Grenzgebiet wurden schon mehrfach Trümmerteile russischer Drohnen geborgen.
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6: Das Tempelhofer Feld in Berlin ist am Abend wieder freigegeben worden. Vorher hatte es einen Großeinsatz der Polizei gegeben, weil dort ein Mann mit einer Waffe gesehen worden sein soll. Es konnte dann aber keine konkrete Gefahr festgestellt werden. Ein 3-jähriger Junge ist in Kaput im Kreis Potsdam-Mittelmark mit seinem Laufrad unter die Räder eines Reisebusses geraten und lebensgefährlich verletzt worden. Der Junge wollte laut Polizei an einer Verkehrsinsel die Michendorfer Chaussee überqueren. Die Berliner AfD will morgen offiziell ihr Wahlprogramm für die Abgeordnetenhauswahl im September verabschieden. Die Mitglieder kommen auf einem Parteitag in Brandenburg an der Havel zusammen. Laut ARD sieht das Programm unter anderem vor, Wohnungen bevorzugt an Einheimische zu vergeben. Am Flughafen BER ist es zu einem Großeinsatz gekommen. Ein Unbekannter hatte behauptet, eine Bombe in einem Mülleimer deponiert zu haben. Das Terminal 2 wurde gesperrt. Der Flugverkehr wurde aber nicht unterbrochen. Die aktuellen Temperaturen: Berlin am Alex und am Funkturm 15 Grad und 15 sind es jetzt auch in Potsdam am Stadtschloss. Heute wird es zunächst verbreitet heiter sein, später ziehen aber dichtere Wolken auf, dann sind auch Schauer möglich. Die Höchstwerte liegen zwischen 25 und 29 Grad. Morgen erwarten wir dann einen freundlichen Mix aus Sonne und Wolken und Maximalwerte um 26 Grad.

Aus dem Jahr 1965 die unvergleichliche Nina Simone mit I Put a Spell on You. Freitagmorgen, hier ist Ella. Auf dem Weg ins Wochenende habe ich gleich noch einen ganz wunderbaren Ella-Event-Tipp für heute Abend. In knapp 10 Minuten verrate ich euch mehr. Jetzt hören wir erstmal Fergus MacCready mit The Pass auf Ella für den besten Jazz, Soul und Blues.

Soriano mit dem für einen Freitag absolut passenden Titel Pleasure, Joy and Happiness auf Ella. Guten Morgen euch allen und hier der versprochene Ella-Event-Tipp. Packt heute Abend auf jeden Fall tanzbares Schuhwerk ein. Im Zigzag Jazz Club steht nämlich eine echte Powerfrau an den Seiten. Ida Nielsen. Die dänische Bassistin war jahrelang die allererste, die Weltstar Prince angerufen hat, wenn er einen extrem groovigen Bass brauchte. Und das kam ja bekanntlich sehr häufig vor. Spätestens seitdem ist Ida Nielsen eine der gefragtesten Studio-Bassistinnen. Zur großen Freude aller Musikfans schafft sie es ab und zu auch mal aus dem Studio raus und in die Jazzclubs der Welt. So wie heute im Zigzag Jazz Club in Schöneberg. Nielsen und ihre Band spielen zwei Shows um 18.30 Uhr und um 21 Uhr und ihr solltet das nicht verpassen.

Morgen, kurz vor neun, gleich die Nachrichten für diesen Freitag. Und ich habe die letzten Minuten übrigens damit verbracht, rauszufinden, warum der folgende Song heißt, wie er heißt. Das Internet konnte mir leider keine Antwort geben. Es könnte sich um einen unter Jazzmusikern üblichen Insiderwitz handeln oder halt was Medizinisches. Hier ist John Reagan mit PMS. PMS auf Ella.

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6: Ich bin Jerome Nussbaum. Berlins Ex-Kultursenatorin Wedel Wilson muss sich heute den Fragen des Untersuchungsausschusses zur umstrittenen Fördermittelvergabe für die Antisemitismusprävention stellen. Sie gilt als Schlüsselfigur in der Affäre und war vor einem Monat zurückgetreten. Der Rechnungshof hatte die Förderung von 13 Projekten mit zusammen 2,6 Millionen Euro als rechtswidrig bewertet. Wedel Wilson hatte die fraglichen Förderbescheide freigegeben. Der Flughafen BER ist am Abend wegen einer Bombendrohung teilweise geräumt worden. Ein Unbekannter hatte behauptet, eine Bombe in einem Mülleimer deponiert zu haben. Das Terminal 2 wurde evakuiert. Betroffen war demnach der Bereich vor den Sicherheitskontrollen. Dahinter lief der Betrieb aber weiter. Der Flugverkehr war nicht betroffen. In der Nacht konnte schließlich Entwarnung gegeben werden. Nach dem unbekannten Anrufer wird jetzt gefahndet. Mit Blick auf die ungewöhnliche Hitzewelle diesen Mai fordern Patientenschützer einen besseren Hitzeschutz für Pflegeheime und auch Krankenhäuser.
7: Die Deutsche Stiftung Patientenschutz sieht die Einrichtungen immer noch nicht für den Klimawandel gewappnet. Deshalb litten hunderttausende Krankenhauspatienten und Pflegeheimbewohner im Sommer erneut unter den extremen Temperaturen, sagte der Stiftungsvorsitzende Brüsch der Rheinischen Post. Gesundheitsministerin Waken und Umweltminister Schneider müssten noch in diesem Jahr verbindliche Investitionen zusagen. Noah Ulrich, Redaktion.
6: In Rumänien an der Grenze zur Ukraine ist ein Wohnblock von einer Drohne getroffen worden. Das Haus geriet daraufhin in Brand. Laut dem rumänischen Innenministerium wurden zwei Menschen leicht verletzt. Es prüft derzeit, woher die Drohne kam. In der Nähe befindet sich der ukrainische Donauhafen Rini, den Russland immer wieder angreift. Vorher waren im Grenzgebiet des NATO- und EU-Landes Rumänien schon mehrfach Trümmerteile russischer Drohnen geborgen worden. Nach dem Ausbruch eines Tigers aus einer privaten Haltung bei Leipzig bleibt noch unklar, wie es mit den Raubkatzen weitergeht. Ein Mitarbeiter der dortigen Zirkusartistin war von dem Tiger schwer verletzt worden. Vom zuständigen Landratsamt Nordsachsen heißt es nun, es werde daran gearbeitet, die Situation der Tiere in ihrem Gehege zu verbessern. Andernfalls müsse die Halterin den Tierbestand den zur Verfügung stehenden Flächen anpassen. Die Tiger könnten ihr aber auch weggenommen werden. Der ausgebrochene Tiger war bis in eine öffentliche Gartenanlage gelangt und dann von der Polizei erschossen worden. Die aktuellen Temperaturen: Berlin am Alex und am Funkturm 15 Grad und 15 sind es jetzt auch in Potsdam am Stadtschloss. Heute wird es zunächst verbreitet heiter sein, später ziehen aber dichtere Wolken auf, dann sind auch Schauer möglich. Die Höchstwerte liegen zwischen 25 und 29 Grad. Morgen erwarten wir dann einen freundlichen Mix aus Sonne und Wolken und Maximalwerte um 26 Grad.
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Na, so kommt man doch entspannt durch den Freitagmorgen. Motown-Legende Smokey Robinson war das mit seinem Meisterwerk Cruisin'. Hier ist Ella am Morgen. Ich bin Chris Hedrich und ich würde sagen, wir machen direkt weiter mit Van Morrison und Days Like This auf Ella für den besten Jazz, Soul und Blues.

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Die wunderbare Olivia Dean war das mit Nice to Each Other auf Ella. 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

James Brown, unverkennbar mit seiner Version von For Once in My Life. Guten Morgen, hier ist Ella. Um kurz vor 9:30 vor den Nachrichten für Berlin und Brandenburg ist noch ein bisschen Zeit. Und die schenken wir Jazzpianist Joe Sample und Randy Crawford auf Ella. Für den besten Jazz, Soul und Blues.

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8: Ich bin Jerome Nussbaum. Drei Konzerte von US-Popstar Taylor Swift in Wien mussten vor 2 Jahren abgesagt werden. Es bestand Terrorgefahr. Im Prozess dazu ist jetzt das Urteil gefallen. Der angeklagte 21-Jährige muss für 15 Jahre ins Gefängnis. Bei ihm handelt es sich um einen Österreicher mit mazedonischen Wurzeln. Das Gericht sprach ihn schuldig, sich an der Bildung einer Terrorzelle beteiligt zu haben. Im Prozess hatte er zugegeben, dass er im August vor 2 Jahren Anschlagspläne verfolgt hat. Demnach sollten Menschen im Umfeld des Veranstaltungsortes gezielt mit Sprengstoff getötet werden. Die Ermittler konnten den Mann aber rechtzeitig stoppen. Erneut meldet ein NATO- und EU-Land einen Zwischenfall mit einer Drohne. In Rumänien, nahe der Grenze zur Ukraine, wurde ein Wohnhaus getroffen und ist laut Innenministerium in Brand geraten. Bei dem Einschlag wurden 2 Menschen leicht verletzt. Unklar ist noch, woher die Drohne stammt. In der Nähe befindet sich der ukrainische Donauhafen Rini, den Russland immer wieder angreift. Im rumänischen Grenzgebiet wurden schon mehrfach Trümmerteile russischer Drohnen geborgen.
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8: Berlins Ex-Kultursenatorin Wedel Wilson wird heute vom Untersuchungsausschuss zur umstrittenen Vergabe von Fördermitteln für die Antisemitismusprävention befragt. Wedel Wilson gilt als Schlüsselfigur der Affäre und war vor einem Monat zurückgetreten. Die private Berliner Initiative für eine Expo 2035 will Brandenburg stärker für eine Bewerbung einbinden. Geschäftsführer Wehmeier sagte, es könne nur mit dem Hauptgelände in Schönefeld auch zu einer brandenburgischen Erzählung werden. Heute Abend wird in Berlin der Deutsche Filmpreis verliehen. An der Messe werden rund 1900 Gäste erwartet, darunter Schauspielerinnen wie Iris Berben und Senta Berger. Regisseur Wim Wenders bekommt dieses Jahr den Ehrenpreis. Ein Kabelschaden hat dazu geführt, dass die Menschen in Forst stundenlang kein Internet hatten. Auch Telefonanschlüsse waren lahmgelegt. Das Bundesamt für Bevölkerungsschutz und Katastrophenhilfe hatte am Mittag eine Warnmeldung herausgegeben, weil auch Notrufe betroffen sein könnten. Die aktuellen Temperaturen: Berlin am Alex und am Funkturm 15 Grad und 15 sind es jetzt auch in Potsdam am Stadtschloss. Heute wird es zunächst verbreitet heiter sein, später ziehen aber dichtere Wolken auf, dann sind auch Schauer möglich. Die Höchstwerte liegen zwischen 25 und 29 Grad. Morgen erwarten wir dann einen freundlichen Mix aus Sonne und Wolken und Maximalwerte um 26 Grad.

Mel Tomé mit seiner extrem lässigen Nummer Right Now. Hier ist Ella. Kurz vor dem Wochenende ist es einiges los in Berlin und der Region. Und wir helfen euch natürlich gerne bei der Entscheidungsfindung, was ihr so unternehmen könnt in Sachen Live-Musik. Gleich fassen wir die besten Ella-Event-Tipps des Morgens zusammen. Und da ist bestimmt was für dich dabei. Jetzt erstmal ganz frische Musik. Brooke Compton mit Tears Won't Lie auf Ella. Für den besten Jazz, Soul und Blues.

Guten Morgen, hier ist Ella und jetzt wird's Zeit für unsere Ella-Event-Tipps, damit euer Wochenende in Berlin und Brandenburg ein absoluter Musikgenuss wird. Hier sind unsere Highlights im Überblick. Cosmo Klein kommt ins A-Train nach Charlottenburg. Eine der prägendsten Soul-Funk-Stimmen aus Deutschland stellt heute und morgen jeweils um 20.30 Uhr sein neues Album Jumping Bird vor. Live eingespielt im eigenen Wohnmobil mit den besten Soul-Musikern des Landes. You can't fake the funk. Im Zigzag spielt Ida Nielsen, zieht unbedingt tanzbares Schuhwerk an. Die dänische Ausnahmebassistin und langjährige Prince-Musikerin steht heute für zwei exklusive Shows um 18.30 Uhr und um 21 Uhr auf der Bühne. Und bei uns im Ella-Studio Soul-Sängerin Cat Eaton, heute Mittag zwischen 12 und 13 Uhr bei meinem Kollegen Erik Sommer. Sie hat ganz frisch ihr drittes Album What Happens Now im Gepäck. Wir feiern da heute die große Radiopremiere bei uns und nächste Woche wird die Platte unser Album der Woche. 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

Die fantastische Natalie Cole war das mit Tell Me All About It. Hier ist Ella, kurz vor 10, ich bin Chris Hedrich. Mein Kollege Erik Sommer macht hier gleich weiter, bringt euch gut durch den Freitag. Ich wünsche euch ein schönes Wochenende und wir hören uns dann am Montag wieder ab 6. Bye, bye.

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11: Ich bin Jerome Nussbaum. Auf Berlins regierenden Bürgermeister Wegner kommt möglicherweise eine Befragung im Untersuchungsausschuss zur umstrittenen Fördermittelvergabe für die Antisemitismusprävention zu. Der frühere Finanzsenator Wesener schloss in der ARD nicht aus, ihn zu befragen. Es gebe Hinweise, dass Wegner bei bestimmten Projekten frühzeitig informiert gewesen sei. Heute soll sich die zurückgetretene Kultursenatorin Wedel Wilson im Ausschuss verantworten. Sie hatte die fraglichen Förderbescheide freigegeben. Wesener sagte, dass aus der CDU-Fraktion massiver Druck auf sie ausgeübt worden sei. Brandenburgs Ministerpräsident Woidke spricht sich für eine Verlängerung des Tankrabatts aus. Bei Welt TV sagte er, dass er klar dafür sei, den Rabatt zu verlängern. Es müsse alles dafür getan werden, dass die Menschen von ihrer Arbeit gut leben können. Und dazu zähle dann natürlich, sich auch darum zu kümmern, dass die Treibstoffpreise erträglich sind. Bisher ist geplant, dass die Mineralölsteuer nur noch einen Monat gesenkt bleibt. Nach dem Einschlag einer Drohne in einem Wohnhaus in Rumänien spricht das dortige Außenministerium von einer schweren und unverantwortlichen Eskalation. Es macht Russland für den Vorfall mit zwei Verletzten verantwortlich. EU-Kommissionspräsidentin von der Leyen sieht den Angriff als eine erneute Grenzüberschreitung Moskaus.
12: Es kam demnach dazu während eines russischen Angriffs auf zivile Ziele und Infrastruktur in der benachbarten Ukraine. Das getroffene Wohnhaus steht im Grenzgebiet auf der Seite des NATO- und EU-Landes Rumänien. Es war laut den Behörden das erste Mal seit Beginn des russischen Großangriffs, dass eine Drohne ein dicht besiedeltes Gebiet in Rumänien getroffen habe. Die Stadt Galati liegt an der Donau, in der Nähe des ukrainischen Hafens Reni, der schon mehrfach von Russland attackiert wurde. Eine NATO-Sprecherin warf Moskau Rücksichtslosigkeit vor. Ulrike Klein, Redaktion.
11: Eine Blue Origin-Rakete von Amazon-Gründer Jeff Bezos ist vor dem geplanten Start explodiert. Es sollte ein Routinetest auf dem Weltraumbahnhof Cape Canaveral durchgeführt werden. Geplant war, die Triebwerke zu zünden, die Rakete sollte aber am Boden bleiben. Dabei kam es nach Angaben des Raumfahrtunternehmens zu Unregelmäßigkeiten. Verletzt wurde aber niemand. Die NASA kündigte an, Blue Origin bei der Suche nach der Explosionsursache zu unterstützen. Der eigentliche Start war in den kommenden Tagen geplant. Die aktuellen Temperaturen: Berlin am Alex und am Funkturm 19 Grad und 20 Grad messen wir in Potsdam im holländischen Viertel. Es ist verbreitet heiter, erst im Laufe des Abends können ein paar dichtere Wolken aufziehen, dann sind auch Schauer möglich bei maximal 29 Grad heute. Morgen erwarten wir dann einen Mix aus Sonne und Wolken, nur vereinzelt sind dann Schauer und Gewitter möglich, die Höchstwerte zwischen 22 und 26 Grad.
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bin kein Berliner. Ich habe heute aber auch nicht Geburtstag. Im Gegensatz zu John F. Kennedy, der Geburtstag hätte und eben ein Berliner gewesen ist, nach eigenen Angaben, ich nicht. Ich bin Erik Sommer, freue mich auf den gemeinsamen Vormittag hier bei Ella, viel dem besten Jazz, Soul und Blues. Bin ein gebürtiger Bonner, bei uns sagt man nicht Berliner, bei uns sagt man Pfannkuchen. Na komm, bemüht euch, die Witze sind abgezählt heute.

Hallo auf Ella und herzlich willkommen zu unserer Sendung, zu der wir gleich... Da muss ich aufpassen, dass ich jetzt nicht diesen Markus-Lanz-Satz mache vom Anfang seiner Sendung. Herzlich willkommen zu unserer Sendung, zu der wir heute gleich zu Beginn... Egal. Was will ich sagen? Wir feiern heute Radiopremiere bei Ella. Die britische Soul-Sängerin Cat Eaton hat heute Nacht um 12 ein neues Album herausgebracht. What Happens Now ist es. Es ist ihr drittes Album, Cat Eaton. Eine dieser, muss man wirklich sagen, vielen, vielen sehr guten britischen Soul-Sängerinnen im Moment. Sie hat schon mit Gregory Porter zusammengearbeitet, mit Jules Holland ist sie aufgetreten. Und jetzt eben ihr drittes Album. Heute ist es rausgekommen. Und wir feiern bei uns bei Ella Radiopremiere gemeinsam mit ihr, da sind wir mächtig stolz drauf, Cat Eaton im Interview von 12 bis 13 Uhr mit ihr über dieses Album und über ihr Baby, das vor anderthalb Monaten auf die Welt kam. Also viel zu besprechen über Leben, Babys und Musik. Das wird spannend. Ich freue mich sehr drauf.

zwei ganz große interpretieren einen ganz großen Klassiker. Herbie Hancock und Stevie Wonders Version vom St. Louis Blues, dem ersten Blues, der so richtig ein Chart-Erfolg wurde, zumindest ein populärer Erfolg im Jahr 1914, als er erstmals rauskam. Geschrieben von W.C. Handy und inspiriert durch eine Begegnung an einer Fischbratbude, wie er mal gesagt hat. Dort stand nämlich eine Frau neben ihm völlig verheult, die ihm gesagt hat, gerade eben hätte eine andere Frau ihren Freund ausgespannt. Und diese Geschichte hat W.C. Handy dann im St. Louis Blues zu Musik gemacht. Und das ist ja eine völlig normale Reaktion, wenn einem der Freund ausgespannt wird. Geht mir ständig so, wenn mir Leute ausgespannt werden, denke ich immer, ah, jetzt ein Matthias Brötchen.

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spielen eine haitianische Scheidung hier auf Ella für den besten Jazz, Soul und Blues. Miles Davis, der in dieser Woche hier, ich erwähne es gerne noch einmal, 100 Jahre alt geworden wäre, als Miles Davis im Jahr 1964 hier in der Berliner Philharmonie spielte, ahnte er noch nichts davon, dass auch er dreimal, wenn auch nicht auf Haiti, geschieden worden werden wird.

geschieden sein wird. Wäre es richtig gewesen? Das in jedem Fall war Miles Davis im Jahr 1964 in der Berliner Philharmonie gemeinsam mit seinem zweiten großen und legendären wegweisenden Quintett. 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Geburtstag von Miles Davis. 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

Hier, Herr Schlagzeuger, könnte ich von Ihnen vielleicht ein Fis-Moll 7B5 bekommen? Ja, das passt in etwa. Hier ist Ella, fühlt den besten Jazz, Soul und Blues. Kommt gut durch den Freitag mit uns, jetzt gleich um 11 die Nachrichten mit Jerome Nussbaum.

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11: Ich bin Jerome Nussbaum. Auf Berlins regierenden Bürgermeister Wegner kommt möglicherweise eine Befragung im Untersuchungsausschuss zur umstrittenen Fördermittelvergabe für die Antisemitismusprävention zu. Der frühere Finanzsenator Wesener schloss in der ARD nicht aus, ihn zu befragen. Es gebe Hinweise, dass Wegner bei bestimmten Projekten frühzeitig informiert gewesen sei. Heute soll sich die zurückgetretene Kultursenatorin Wedel Wilson im Ausschuss verantworten. Sie hatte die fraglichen Förderbescheide freigegeben. Wesener sagte, dass aus der CDU-Fraktion massiver Druck auf sie ausgeübt worden sei. Brandenburgs Ministerpräsident Woidke spricht sich für eine Verlängerung des Tankrabatts aus. Bei Welt TV sagte er, dass er klar dafür sei, den Rabatt zu verlängern. Es müsse alles dafür getan werden, dass die Menschen von ihrer Arbeit gut leben können. Und dazu zähle dann natürlich, sich auch darum zu kümmern, dass die Treibstoffpreise erträglich sind. Bisher ist geplant, dass die Mineralölsteuer nur noch einen Monat gesenkt bleibt. Nach dem Einschlag einer Drohne in einem Wohnhaus in Rumänien spricht das dortige Außenministerium von einer schweren und unverantwortlichen Eskalation. Es macht Russland für den Vorfall mit zwei Verletzten verantwortlich. EU-Kommissionspräsidentin von der Leyen sieht den Angriff als eine erneute Grenzüberschreitung Moskaus.
12: Es kam demnach dazu während eines russischen Angriffs auf zivile Ziele und Infrastruktur in der benachbarten Ukraine. Das getroffene Wohnhaus steht im Grenzgebiet auf der Seite des NATO- und EU-Landes Rumänien. Es war laut den Behörden das erste Mal seit Beginn des russischen Großangriffs, dass eine Drohne ein dicht besiedeltes Gebiet in Rumänien getroffen habe. Die Stadt Galati liegt an der Donau, in der Nähe des ukrainischen Hafens Reni, der schon mehrfach von Russland attackiert wurde. Eine NATO-Sprecherin warf Moskau Rücksichtslosigkeit vor. Ulrike Klein, Redaktion.
11: Eine Blue Origin-Rakete von Amazon-Gründer Jeff Bezos ist vor dem geplanten Start explodiert. Es sollte ein Routinetest auf dem Weltraumbahnhof Cape Canaveral durchgeführt werden. Geplant war, die Triebwerke zu zünden. Die Rakete sollte aber am Boden bleiben. Dabei kam es nach Angaben des Raumfahrtunternehmens zu Unregelmäßigkeiten. Verletzt wurde aber niemand. Die NASA kündigte an, Blue Origin bei der Suche nach der Explosionsursache zu unterstützen. Der eigentliche Start war in den kommenden Tagen geplant. Die aktuellen Temperaturen: Berlin am Alex und am Funkturm 19 Grad und 20 Grad messen wir in Potsdam im holländischen Viertel. Es ist verbreitet heiter, erst im Laufe des Abends können ein paar dichtere Wolken aufziehen, dann sind auch Schauer möglich bei maximal 29 Grad heute. Morgen erwarten wir dann einen Mix aus Sonne und Wolken, nur vereinzelt sind dann Schauer und Gewitter möglich, die Höchstwerte zwischen 22 und 26 Grad.
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Das war im Grunde Ray Charles, in der Klassik würde man sagen, Schwanengesang. Also das letzte Musikstück, der letzte musikalische Aufschlag, Here We Go Again auf Ella, gemeinsam mit Norah Jones. Denn dieses Stück ist auf dem Album Genius Loves Company drauf. Das letzte Album, das Ray Charles aufgenommen hat, mit ganz vielen Duettpartnern. Das hat er aufgenommen wenige Wochen vor seinem Tod, im Juni 2004. Und herausgekommen ist es dann tatsächlich erst im August 2004, also posthum. Wie schön, dass diese beiden Generationen doch noch, wenn auch sehr spät, für ein Stück zusammengefunden haben. Norah Jones und Ray Charles hier auf Ella.

keine Notwendigkeit für den Konjunktiv I could have danced all night, könnte. Spart euch den Konjunktiv für die nächste Steuererklärung oder so. Ihr könnt die ganze Nacht tanzen, den ganzen Vormittag, Mittag, wenn es der Zeitplan hergibt. Die Musik tut es in jedem Fall. Hier ist Ella, fühlt den besten Jazz, Soul und Blues. Und das ist Soul Funk vom der allerfeinsten Stufe aus Großbritannien. Mama's Gun und Joy. Erik Sommer ist hier. Hi.

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1: Ja, ein bisschen höre ich auch so diesen Ruhrgebiet-Akzent raus aus dem Englischen von Jeff Cascaro, gebürtiger Bochumer. Wohl, hier auf Ella fühlt den besten Jazz, Soul und Blues. Vor ein paar Wochen war Jeff Cascaro hier bei mir im Interview für sein neues und wirklich ganz, ganz tolles Broadway-Klassiker-Album Broadway and Beyond.
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3: Du kannst ein New York, New York, New York nicht besser singen, als das Frank Sinatra gemacht hat. Das ist einfach so. Das ist einfach eigentlich auch ein Sakrileg, wenn ich das jetzt machen würde und würde sagen, okay, ich mache bap, bap, boo, badup. Also alle Leute sagen, ist er denn vollkommen behämmert, der Typ?
1: Ja, und hier, finde ich, hört man jetzt diesen englischen Akzent im Ruhrgebiet, Jeff Cascaro. Das ganze Gespräch mit ihm findet ihr online bei uns auf ellaradio.de. Kann ich nur empfehlen, wirklich ein extrem cooler, lässiger und inspirierender Musiker, Jeff Cascaro. Und das Album Broadway and Beyond sowieso ganz, ganz toll. Jetzt Musik von einem Pianisten, der lange mit dem Geburtstagskind dieser Woche zusammengearbeitet hat, mit Miles Davis, und sein Name ist McCoy Tyner. 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

ist noch nicht vorbei. Ja, komm. Time after time kommt Zeit, kommt das Ende des Stücks auf der Quinte. Hier ist Ella, fühl den besten Jazz, Soul und Blues. Wie schön, dass wir in diesen Wochentag, Vormittag reingehen. Vor allem aber ins Wochenende. Ihr merkt schon, mein Sprachzentrum ist schon ein bisschen weiter. Das hat schon Samstag. Und wir arbeiten weiter in die Richtung hin. Ich bin Erik Sommer. Schön, dass wir beieinander sind. Jetzt Tivario aus Frankreich. I've got to travel alone.

das macht er schon ganz gut, dieses Mitwippen von links nach rechts zu Diana Krall's Wonderful hier auf Ella. Ich kündige aber direkt schon mal an, in der nächsten Stunde müsste aus diesem Mitwippen bitte etwa ein regelrechtiges Mitschwofen werden, ja? Das neue Musik der britischen Soul-Sängerin Cat Eaton von ihrem neuen Album What Happens Now, das so neu ist, es ist noch siedend heiß, denn es ist heute Nacht um 12 Uhr herausgekommen und gleich nach 12 feiern wir hier bei Ella Radio-Premiere von dem Album gemeinsam mit Cat Eaton, der Soul-Sängerin, die schon mit Gregory Porter zusammengearbeitet hat und gleich eben bei uns im Interview ist. Da freuen wir uns sehr drauf und sind auch ein bisschen stolz. Zuletzt habe ich Cat getroffen im Januar im A-Train hier in Berlin-Charlottenburg. Da war sie hochschwanger und mittendrin in den Vorbereitungen für das Album. Und die Frage war, was kommt denn eigentlich jetzt zuerst auf die Welt? Das Baby oder das Album? Auch darum geht's gleich nach 12 mit Cat Eaton hier auf Ella. Ich freue mich sehr. Und damit wir uns so langsam vorbereiten können, jetzt zurück vom Schwofen zum Mitwippen von links nach rechts. Herr Getz und Bird, wenn Sie mögen, bitte. Danke.

Gleich um 12 die Nachrichten hier auf Ella. Fühl den besten Jazz, Soul und Blues. Vorher noch ein Stück, über das der User Schmöckwitz, netter Name, in der Kommentarspalte eines Online-Versandhandels, das der mit A anfängt und Mazzon aufhört, schreibt: Ist diese CD nicht eine der besten Soul-Scheiben der letzten 20 Jahre? Sie hat sich mit dieser Aufnahme in die allererste Kategorie der Soul-Diven eingetragen. Und wenn Schmöckwitz das sagt, dann wird das stimmen. Über

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4: Ich bin Jerome Nussbaum. In Berlin ist die Zahl der Arbeitslosen diesen Monat deutlich gesunken. Mehr als 3.300 Menschen weniger waren auf Jobsuche. Die Zahl sank damit auf 222.000. Bundesweit sank die Zahl der Arbeitslosen im Mai erstmals in diesem Jahr wieder unter die 3-Millionen-Marke. Konkret waren es 2,95 Millionen Menschen. Das waren 58.000 weniger als im April. Die Quote liegt jetzt bei 6,3%. Ähnlich die Entwicklung in Brandenburg. Es gab dort ein Minus von gut 1.400 auf insgesamt knapp 86.400 Arbeitslose. In weiten Teilen Brandenburgs ist die Waldbrandgefahr derzeit hoch. Alle Landkreise sind laut Umweltministerium in Potsdam betroffen. In 13 Gebieten gilt demnach die zweithöchste Gefahrenstufe 4. Nur im Kreis Ostprignitz-Ruppin besteht mit Stufe 3 noch ein mittleres Risiko. Ex-Bundesverkehrsminister Scheuer muss sich vor Gericht für das Mautdebakel verantworten. Es geht um den Vorwurf einer Falschaussage im Zusammenhang mit der gescheiterten Pkw-Maut.
5: Das Landgericht Berlin hat eine entsprechende Anklage zugelassen. Die Staatsanwaltschaft beschuldigt Scheuer, vor dem zuständigen Untersuchungsausschuss des Bundestags gelogen zu haben. Noch bevor der Europäische Gerichtshof 2019 über die Rechtmäßigkeit der Maut entschieden hatte, waren die Verträge mit den Betreibern unterschrieben worden. Scheuer sagte bei seiner Befragung aus, nichts von einem Verschiebungsangebot seitens der Betreiber gewusst zu haben. Der Gerichtshof hatte die Maut schließlich gestoppt. Scheuer bestreitet die Vorwürfe. Ulrike Klein, Redaktion.
4: Die Deutsche Post verlängert die Schutzregeln für ihre Beschäftigten. Weitere 3 Jahre verzichtet die DHL-Tochter nach eigenen Angaben auf die Fremdvergabe in der Brief- und Paketzustellung. Außerdem will die Post Transporte weiterhin selbst übernehmen und mindestens 2.600 Fahrer beschäftigen. Die Regelung gilt nun bis Mitte 2029. Die Gewerkschaft Verdi spricht von einem klaren Signal gegen Lohndumping. Damit werde verhindert, dass Tarifstandards durch Subunternehmen untergraben werden. Die aktuellen Temperaturen: Berlin am Alex und am Funkturm 23 Grad und 23 messen wir auch in Potsdam am Stadtschloss. Es ist verbreitet heiter, erst im Laufe des Abends können ein paar dichtere Wolken aufziehen, dann sind auch Schauer möglich bei maximal 29 Grad heute. Morgen erwarten wir dann einen Mix aus Sonne und Wolken, nur vereinzelt sind dann Schauer und Gewitter möglich, die Höchstwerte zwischen 22 und 26 Grad.
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0: freue mich sehr auf diese Stunde hier bei Ella. Fühl den besten Jazz, Soul und Blues. Wir feiern nämlich Radiopremiere des neuen Albums von Cat Eaton, britische Soul-Sängerin. Ihr drittes Album What Happens Now ist heute Nacht um 12 Uhr erschienen. Ich habe vorab mit Cat darüber sprechen können und das war wirklich sehr schön, sie wiederzusehen. Zuletzt haben wir uns nämlich getroffen im Januar im A-Train hier in Berlin-Charlottenburg. Da hat sie eine Show gespielt, ganz intim, nur mit ihrem Gitarristen, der praktischerweise auch gleichzeitig ihr Ehemann ist. Und es war ein ganz toller, sehr intimer, zu Herzen gehender Abend. Und sie sagte mir da schon, sie ist mittendrin in den Planungen, Vorbereitungen, letzten Zügen für dieses Album. Und es war nicht ganz klar, kommt erst das Album oder kommt ihr Baby? Denn schon im Januar war sie sehr schwanger und es war die große Frage, es war ein bisschen ein kleines Wettrennen, hat sie mir jetzt auch im Interview nochmal gesagt.
1: So the baby was born,
2: ja, so war's. Unser Baby ist am 11. April geboren. Sie heißt Ada June und ist einfach toll. Sie ist total aufmerksam, bekommt alles mit. Ich singe ja abends alle möglichen Lieder zum Einschlafen vor. Neulich war sie mit uns auf ihrem ersten Konzert. Das war süß, mit so kleinen Schutzkopfhörern. Wir lieben sie wirklich sehr. Und ja, sie hat das Rennen gewonnen gegen das Album.
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0: Also jedenfalls Glückwunsch zu beidem. In der Gewichtung kann das jeder für sich selbst entscheiden. Cat Eatons neues Album ist draußen, What Happens Now. Das ganze Gespräch mit ihr findet ihr online auf ellaradio.de. Und den ersten Song von diesem Album jetzt mit einer auf jeden Fall deutschen Radiopremiere, den gibt's jetzt hier bei Ella. Fühl den besten Jazz, Soul und Blues. Der erste Track auf dem Album, Break Free.

0: Schönen Freitag bei Ella, fühl den besten Jazz, Soul und Blues. Wie schön, dass ihr ausgerechnet jetzt bei uns seid. Wir feiern nämlich in dieser Stunde Radiopremiere des neuen Albums von Cat Eaton. Britische Soul-Sängerin, wahnsinnig erfolgreich, unter anderem schon mit Gregory Porter zusammengearbeitet. Und heute kam ihr drittes Album heraus, What Happens Now heißt es. Darüber habe ich ausführlich mit ihr gesprochen. Das ganze Gespräch findet ihr auf ellaradio.de. Und wir hatten es ja gerade eben hier auch schon so ein bisschen als Thema und das durchzieht auch das gesamte Album, denn gleichzeitig zum Albumsprozess kam noch ein ganz anderer Prozess, nämlich das erste Baby von Cat Eaton und ihrem Gitarristen und Ehemann Nick Atkinson. Das Baby ist vor anderthalb Monaten auf die Welt gekommen und ist die große Freude ihrer Eltern, das kleine Mädchen Ada June. Und Cat hat mir verraten, sie spielt oder singt ihrem Baby jeden Abend ein Song von diesem Album vor, Humming Low heißt es. Und ausgerechnet dieses Stück auf dem Album ist auch tatsächlich nur von Cat und ihrem Ehemann und Gitarristen Nick Atkinson eingespielt. Und es ist wirklich ein sehr intimer und dadurch auch familiärer Moment auf dem Album und für die Liebe zwischen diesem musikalischen Paar.
1: Es ist so toll, dass Nick und ich das haben, dass wir gemeinsam Musik machen können. Wieder direkt 16 Jahre alt sind, das Gefühl haben, wie als wir uns ineinander verliebt haben und uns daran erinnern, warum wir uns ineinander verliebt haben. Es ist wirklich so und es klingt total kitschig, aber wir verlieben uns wirklich jedes Mal aufs Neue ineinander, wenn wir zusammen Musik machen.
2: We fall in love with each other. It sounds so cheesy, but we fall in love with each other every time we play.
0: Ja, das bisschen Kitsch, das lassen wir einer frischen Mutter durchgehen hier bei Ella. Wir hören jetzt natürlich Humming Low von Cat Eaton und Nick Atkinson hier bei uns im Radio. Und Ada June, nicht einschlafen jetzt.

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Ein Stück haben wir noch vom neuen Album von Cat Eden, das wir in dieser Stunde hier feiern bei Ella für den besten Jazz, Soul und Blues. Cat Eden, die britische Soul-Sängerin, hat nämlich ihr neues Album What Happens Now heute Nacht herausgebracht. Um 12 Uhr ist es erschienen. Ich habe ausführlich mit ihr drüber gesprochen und gleich nach zwei Nummern hören wir ja den Hit des Albums. Kings and Queens heißt es, worum es geht darüber. Das soll sie uns gleich selbst erzählen hier. Cat Eden gleich auf Ella.

0: Knapp 13 Stunden ist es jetzt alt, das neue Album von Cat Eden, der britischen Soul-Sängerin. Wir feiern es heute, Album-Release-Party bei Ella, fühl den besten Jazz, Soul und Blues. Ich habe ausführlich mit Cat über dieses tolle Album sprechen können, von dieser tollen, tollen Sängerin, eine der großen Soul-Sängerinnen aktuell aus Großbritannien. Unter anderem hat sie schon mit Gregory Porter zusammengearbeitet. Ihre Band stand schon gemeinsam auf der Bühne mit Amy Winehouse, mit Ray, wirklich mit den ganz, ganz großen Hochkarätern. Und wir haben über dieses Album gesprochen, auch über die Hit-Single, die vorher schon rauskam, Kings and Queens. Und dieser Erfolg, dieser Single, der kam für Cat überraschend.
1: You never know what song's gonna take off. But it's wonderful that Kings and Queens has been taken so well.
2: Das Lustige ist ja, dass man nie weiß, welcher Song der Hit wird. Ich hätte zum Beispiel nicht gedacht, dass es bei diesem Album Kings and Queens wird. Das war einfach ein Song, den ich geschrieben hatte, weil ich Lust auf diesen Groove hatte, diesen Northern Soul hier aus Großbritannien. Und Kings and Queens, das klang für mich als Titel einfach großartig.
1: My thought process was Kings and Queens was just like a really nice, just a solid name lyrically.
0: Ja, wobei auch musikalisch ist das schon ein ziemliches Brett, dieses Kings and Queens, vor allem der Bläserlauf da später. Ihr werdet es gleich hören und an mich denken, da freue ich mich jetzt schon drauf. Das ganze Gespräch mit Cat Eden findet ihr bei uns auf ellaradio.de und jetzt hier die Hitsingle Kings and Queens.

ich sag ja, die Bläserläufe. Wahnsinn, meine Güte. Cat Eaton und Kings and Queens hier auf Ella Fühl, den besten Jazz, Soul und Blues von ihrem ganz, ganz frischen neuen Album What Happens Now. Mehr Musik von dem Album hört ihr im Übrigen nächste Woche. Da machen wir nämlich What Happens Now hier bei Ella zu unserem Album der Woche. Ich freue mich sehr drauf. Kommt gut ins Wochenende mit uns.

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7: Ich bin Jerome Nussbaum. In Berlin ist die Zahl der Arbeitslosen diesen Monat deutlich gesunken. Mehr als 3.300 Menschen weniger waren auf Jobsuche. Die Zahl sank damit auf 222.000. Bundesweit sank die Zahl der Arbeitslosen im Mai erstmals in diesem Jahr wieder unter die 3-Millionen-Marke. Konkret waren es 2,95 Millionen Menschen. Das waren 58.000 weniger als im April. Die Quote liegt jetzt bei 6,3%. Ähnlich die Entwicklung in Brandenburg. Es gab dort ein Minus von gut 1.400 auf insgesamt knapp 86.400 Arbeitslose. In weiten Teilen Brandenburgs ist die Waldbrandgefahr derzeit hoch. Alle Landkreise sind laut Umweltministerium in Potsdam betroffen. In 13 Gebieten gilt demnach die zweithöchste Gefahrenstufe 4. Nur im Kreis Ostprignitz-Ruppin besteht mit Stufe 3 noch ein mittleres Risiko. Ex-Bundesverkehrsminister Scheuer muss sich vor Gericht für das Mautdebakel verantworten. Es geht um den Vorwurf einer Falschaussage im Zusammenhang mit der gescheiterten Pkw-Maut.
8: Das Landgericht Berlin hat eine entsprechende Anklage zugelassen. Die Staatsanwaltschaft beschuldigt Scheuer, vor dem zuständigen Untersuchungsausschuss des Bundestags gelogen zu haben. Noch bevor der Europäische Gerichtshof 2019 über die Rechtmäßigkeit der Maut entschieden hatte, waren die Verträge mit den Betreibern unterschrieben worden. Scheuer sagte bei seiner Befragung aus, nichts von einem Verschiebungsangebot seitens der Betreiber gewusst zu haben. Der Gerichtshof hatte die Maut schließlich gestoppt. Scheuer bestreitet die Vorwürfe. Ulrike Klein, Redaktion.
7: Die Deutsche Post verlängert die Schutzregeln für ihre Beschäftigten. Weitere 3 Jahre verzichtet die DHL-Tochter nach eigenen Angaben auf die Fremdvergabe in der Brief- und Paketzustellung. Außerdem will die Post Transporte weiterhin selbst übernehmen und mindestens 2.600 Fahrer beschäftigen. Die Regelung gilt nun bis Mitte 2029. Die Gewerkschaft Verdi spricht von einem klaren Signal gegen Lohndumping. Damit werde verhindert, dass Tarifstandards durch Subunternehmen untergraben werden. Die aktuellen Temperaturen: Berlin am Alex und am Funkturm 23 Grad und 23 messen wir auch in Potsdam am Stadtschloss. Es ist verbreitet heiter, erst im Laufe des Abends können ein paar dichtere Wolken aufziehen, dann sind auch Schauer möglich bei maximal 29 Grad heute. Morgen erwarten wir dann einen Mix aus Sonne und Wolken, nur vereinzelt sind dann Schauer und Gewitter möglich, die Höchstwerte zwischen 22 und 26 Grad.
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Meine allererste Schallplatte, weiß ich auch noch, Eric Clapton und B.B. King, Riding with the King, habe ich damals zu meinem 14. Geburtstag geschenkt bekommen. Und ich sag euch, also mit dem Album, da konnte ich wirklich ganz gut Eindruck schinden, damals 2015 auf dem Pausenhof oder bei irgendwelchen Jugendpartys. Kann mir gar nicht erklären, warum ich damals keine Freundin hatte.

Ich lade euch jetzt ein, alle, auf einen Ausflug. Ja, wirklich, alle, ihr kommt alle mit. Wir reisen gemeinsam jetzt in die Zukunft hier auf Ella. Allerdings ist Ende des Monats, das Geld ist ein bisschen knapp. Das Geld reicht nur für einen Ausflug in die Zukunft bis nächsten Samstag. Aber das Konzert ist gut. Ist die

0: Das ist Jazz in jiddischer Sprache, ganz toll interpretiert und gesungen von der Berliner Jazzsängerin Anna Margolina. Song of a Girl heißt ihr neues Album, auf dem sie eben diese Songs in jiddischer Sprache interpretiert hat und gesungen hat. Und nächsten Samstag, am 6.6. ist Release-Konzert für dieses Album im Zigzag in Schöneberg. Und dieses ganze Album, dieses ganze Projekt, das hat sie mir bei Ella hier erzählt, ist wirklich was ganz Besonderes.
1: Mit diesem Album habe ich quasi meine Doppelgängerin gefunden. Wir haben Gedichte vertont von einer Lyrikerin, die Anna Margolin hieß. Und es war ihr Pseudonym. Mein Name ist Anna Margolina, das ist mein bürgerlicher Name, unter dem ich auch auftrete. Ich finde das eigentlich zu verrückt, um wahr zu sein. Und warum ihr ein Buchstabe fehlt am Ende des Nachnamens oder mir vielleicht einer zu viel angedichtet wurde, das erzähle ich am liebsten live und mindestens in der Musik mit dem Album Song of a Girl. Und ich bin sehr, sehr froh um dieses Mysterium, dann gibt es immer eine Story zu erzählen.
0: Allerdings, also ihr hört die ganze Geschichte und vor allem die tolle Musik dieser Gedichte am 6.6. um 20.30 Uhr. Da geht's los, nämlich im Zigzag in Berlin-Schöneberg. Hier ist Ella, fühl den besten Jazz, Soul und Blues.

Musik aus der ersten Blues-Oper der Musikgeschichte und im Übrigen auch aus der ersten Oper, bei der schwarze Opernsängerinnen und Opernsänger die Hauptrolle spielen durften. Porgy and Bess, hier I Love You Porgy in der Version von Diana Ross auf Ella.

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Ob ihr es wollt oder nicht, ich erzähle euch jetzt mein Freitagsgedicht. Der Mai war gekommen, die Bäume schlugen aus. Nun steht der Mai am Ende und die Bäume blühen vorm Haus. Jetzt kommt der Sommer mit all seiner Wärme und Kraft. Viel Spaß im Dachgeschoss. Bin gespannt, wie ihr es schafft. Hier bei Ella auch im Juni bewährtes mit Sinatra, Coltrane, dem Metropole Orchest. Das spielen wir nicht so oft, doch für den Reim war es notwendig. So ein Gedicht, das schreibt sich eben nicht immer linkshändig. Habt ein schönes Wochenend. Morgen wird mal ausgepennt. Dann Frühstücksmusik, Jazz, Soul und Blues. Herb Alpert beginnt und ist in love with you. Macht's gut, Nachbarn. Schönes Wochenende.

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11: Ich bin Silke Rech. Die frühere Berliner Kultursenatorin Wedel Wilson hat im Untersuchungsausschuss zur Fördergeldaffäre die Aussage verweigert. Als Grund nannte sie laufende Strafanzeigen gegen mehrere Beteiligte. Im Mittelpunkt der Affäre steht die Vergabe von Fördermitteln für Projekte zur Antisemitismusprävention. Für die fehlenden Öllieferungen aus Kasachstan an die Raffinerie in Schwedt gibt es weiterhin keinen Ersatz. Bund und Polen verhandeln seit Wochen über zusätzliche Lieferungen über den Hafen Danzig. Eine Einigung steht aber noch aus. Laut Bundeswirtschaftsministerium ist die Versorgung der Raffinerie dennoch gesichert. Die Auslastung soll durch andere Lieferungen und vorhandene Reserven stabil bleiben. Die Zahl der Arbeitslosen in Deutschland ist im Mai auf rund 2,95 Millionen gesunken. Sie liegt damit weiter unter der 3-Millionen-Marke.
12: Gleichzeitig bleibt der Fachkräftemangel ein großes Problem. Nach Angaben der Bundesagentur für Arbeit sind bundesweit mehr als 640.000 offene Stellen gemeldet. Besonders gesucht werden Fachkräfte im Handwerk, in der Pflege und im Transportbereich. Eine grundlegende Trendwende auf dem Arbeitsmarkt sehen Experten derzeit aber noch nicht. Timo Wiesner, Redaktion.
11: Gegen den früheren Bundesverkehrsminister Scheuer wird es einen Prozess wegen des Verdachts der Falschaussage geben. Das Landgericht Berlin hat die Anklage zugelassen. Die Staatsanwaltschaft wirft dem CSU-Politiker vor, im Untersuchungsausschuss zur gescheiterten PKW-Maut nicht die Wahrheit gesagt zu haben. Scheuer weist die Vorwürfe zurück. Das Urteil gegen die frühere RAF-Terroristin Daniela Klette ist noch nicht rechtskräftig. Nach der Verteidigung hat auch die Staatsanwaltschaft Revision eingelegt. Damit muss sich nun der Bundesgerichtshof mit dem Fall beschäftigen. Klette war wegen mehrerer Raubüberfälle und Waffenverstößen zu 13 Jahren Haft verurteilt worden. Die aktuellen Temperaturen in Berlin am Alex und am Funkturm 24 Grad, genauso in Potsdam am Stadtschloss. Heute nach und nach einige Wolken, aber noch trocken. Erwärmung auf 25 bis 29 Grad. Morgen ein Wechsel von Wolken und Sonnenschein, anfangs noch ein paar Schauer und einzelne Gewitter möglich. Höchstwerte zwischen 22 und 26 Grad.
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Freitagnachmittag. Ich grüße euch ganz herzlich. Petra Schwarz hier für euch da bis 18 Uhr. Kennt ihr den Spruch Freitag nach 1? Nach Dieter Seins? Also wir machen zusammen Ella Radio, hoffe ich doch, ja? Also ich bin da. Bitte seid ihr auch einfach da und dann wird's gut, okay?

Das war Astrud Gilberto mit The Girl from Ipanema. Hier bei uns bei Ella. Fühl den besten Jazz, Soul und Blues. Ja, und ich habe sie schon des Öfteren erzählt, diese Geschichte, die ja wirklich spannend ist. Und ganz eigentlich ist sie ja vor allem kurios. Denn zufällig war sie im Studio, als dieser Song aufgenommen wurde. Und keiner konnte die englischsprachige Version machen. Und da haben die anderen gesagt, Astrud, versuch du mal. Dann hat sie das gemacht und daraus ist eine Weltkarriere entstanden. Kurzfassung der ganzen Geschichte, ja. Jetzt haben wir Judith Owen. Album der Woche war da mal angesagt. Das heißt, wir haben sie schon mal genauer vorgestellt. Das Ganze, was wir jetzt hören werden, ist zunächst eine Digital-Single, die am 10. April dieses Jahres vorgestellt wurde. Und das Album, das komplette Album, folgte dann am 24. April. So macht man das ja heutzutage. Das heißt, jetzt liegt das Album vor und wir hören von Judith Owen To Your Door. Viel Spaß!

0: Griff war das auf Ella. Fühl den besten Jazz, Soul und Blues. Und er hat uns ja aufgefordert, let's stay together. Machen wir. In jedem Falle. Also ich bin bis 18 Uhr da. Ihr ja hoffentlich auch hier bei Ella. Und jetzt kommt einer, den finde ich wirklich toll. Der Mann mit der Schalmütze. Ihr ahnt schon, es ist Gregory Porter. Ja, und wenn man sich so ein bisschen mit der Geschichte dieses Jahr längst Weltstars beschäftigt, da erfährt man, und das finde ich ganz beruhigend, dass es auch bei ihm nicht auf Knopfdruck losging.
1: For me, it took some time. Now, yes, I was knocking on doors for years.
2: Es hat schon eine ganze Weile gedauert und ich musste viele Klinken putzen, bis es bei mir wirklich geklappt hat, obwohl ich auch mit 18 schon sehr schön gesungen habe. Aber da fehlte etwas. Ich musste Krisen erlebt, Probleme überstanden haben. Ich musste mir auch manchmal das Herz brechen lassen, eine innere Tiefe bekommen, damit meine Stücke anfangen konnten zu wirken. Ich musste einfach mehr gelebt haben.
1: It took some desire or need to get over some difficulty in order to create the messages that I have in my songs.
0: Gregory Porter, und hier kommt er, Revival.

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Ihr seid bei Ella. Fühl den besten Jazz, Soul und Blues. Weiter mit Petra Schwarz im Studio. Und was haben wir so in dieser halben Stunde bis drei im Programm? Tanja Maria zum Beispiel oder Grant Green oder Chet Baker. Also alles tolle Namen. Und das, was hier kommt, heißt Southern Nights. Und der Musiker Sullivan Fortner. Ich wünsche viel Spaß.

Auf Ella habt ihr Everyday gehört von Joey Negro, Dave Lee und der Sunburst Band. Und jetzt geht's weiter mit einem der bekanntesten Vocal-Jazz-Tracks des US-amerikanischen Trompeters und eben auch

Sängers Chet Baker. Den hat er für sein wegweisendes Album Chet Baker Sings and Plays im Jahre 1955 aufgenommen. Wer von euch war da schon geboren? Ich noch nicht, wobei bald war es dann soweit. Naja, jedenfalls dieses Lied im coolen West Coast Jazz-Stil hören wir jetzt gleich. Er verbindet seinen melancholischen, ja mehr gehauchten Gesang mit seinem lyrischen Trompetenspiel, um euch da schon ein bisschen einzustimmen. Das Ganze heißt Let's Get Lost aus dem Jahre 55. Chet Baker auf Ella. Fühl den besten Jazz, Soul.

Ella, ganz klar. Und ihr seid dabei, vielleicht schon fast im Feierabend, so kurz vor drei. Oh, das hat sich gereimt. Nicht schlecht. Ich jedenfalls habe kein Feierabend und bin froh darüber, weil ich darf hier mit euch zusammen den Nachmittag verbringen, auf Ella. Und da habe ich euch jetzt bis zu den Nachrichten, bis zum Neuesten aus Berlin, Brandenburg, Deutschland und der Welt, Grant Green zu bieten mit diesem berühmten Instrumentalcover im Jahre 1971 aufgenommen. Grant Green, Love on a Two-Way Street.

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10: Ich bin Silke Rech. Die frühere Berliner Kultursenatorin Wedel Wilson hat im Untersuchungsausschuss zur Fördergeldaffäre die Aussage verweigert. Als Grund nannte sie laufende Strafanzeigen gegen mehrere Beteiligte. Im Mittelpunkt der Affäre steht die Vergabe von Fördermitteln für Projekte zur Antisemitismusprävention. Für die fehlenden Öllieferungen aus Kasachstan an die Raffinerie in Schwedt gibt es weiterhin keinen Ersatz. Bund und Polen verhandeln seit Wochen über zusätzliche Lieferungen über den Hafen Danzig. Eine Einigung steht aber noch aus. Laut Bundeswirtschaftsministerium ist die Versorgung der Raffinerie dennoch gesichert. Die Auslastung soll durch andere Lieferungen und vorhandene Reserven stabil bleiben. Die Zahl der Arbeitslosen in Deutschland ist im Mai auf rund 2,95 Millionen gesunken. Sie liegt damit weiter unter der 3-Millionen-Marke.
11: Gleichzeitig bleibt der Fachkräftemangel ein großes Problem. Nach Angaben der Bundesagentur für Arbeit sind bundesweit mehr als 640.000 offene Stellen gemeldet. Besonders gesucht werden Fachkräfte im Handwerk, in der Pflege und im Transportbereich. Eine grundlegende Trendwende auf dem Arbeitsmarkt sehen Experten derzeit aber noch nicht. Timo Wiesner, Redaktion.
10: Gegen den früheren Bundesverkehrsminister Scheuer wird es einen Prozess wegen des Verdachts der Falschaussage geben. Das Landgericht Berlin hat die Anklage zugelassen. Die Staatsanwaltschaft wirft dem CSU-Politiker vor, im Untersuchungsausschuss zur gescheiterten Pkw-Maut nicht die Wahrheit gesagt zu haben. Scheuer weist die Vorwürfe zurück. Das Urteil gegen die frühere RAF-Terroristin Daniela Klette ist noch nicht rechtskräftig. Nach der Verteidigung hat auch die Staatsanwaltschaft Revision eingelegt. Damit muss sich nun der Bundesgerichtshof mit dem Fall beschäftigen. Klette war wegen mehrerer Raubüberfälle und Waffenverstößen zu 13 Jahren Haft verurteilt worden. Die aktuellen Temperaturen in Berlin am Alex und am Funkturm 24 Grad, genauso in Potsdam am Stadtschloss. Heute nach und nach einige Wolken, aber noch trocken. Erwärmung auf 25 bis 29 Grad. Morgen ein Wechsel von Wolken und Sonnenschein, anfangs noch ein paar Schauer und einzelne Gewitter möglich. Höchstwerte zwischen 22 und 26 Grad.
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ein herzliches Willkommen an diesem Freitagnachmittag hier bei Ella. Fühl den besten Jazz, Soul und Blues. Ich bin Petra Schwarz und für euch im Studio bis 18 Uhr können wir die Zeit hier gemeinsam verbringen. Ihr habt doch hoffentlich ein bisschen Zeit, ne? Muss man ja jetzt auch nicht gar nichts dazu tun. Man kann ja die Musik so auch nebenbei hören. Wir sind ja multibegabt, ne? Wir haben eine Menge Informationen für euch in dieser Stunde auch und unter anderem, weil wir ihn gerade gehört haben, gibt's nachher so gegen dreiviertel sechs, viertel vor sechs, für alle, die dreiviertel nicht so einordnen können, Infos zu unserem Ella Live in Concert. Miles Davis wäre in dieser Woche 100 geworden am Dienstag. Und wir machen ja quasi die Miles Davis Geburtstagswoche. Eigentlich Wochen, weil wir vergangene Woche auch schon ganz viel gemacht haben. Das ist ganz klar bei dem großartigen Musiker. Ja, ansonsten geht's jetzt hier weiter mit Ego Ella May und What You Waiting For. Ich wünsche viel Spaß an diesem Nachmittag.

I think I'll call it morning. Muss man ja ganz schön Spätaufsteher sein, wenn man das jetzt so nach 3 am Nachmittag sagt. Ihr habt's gehört bei Ella. Fühlt den besten Jazz, Soul und Blues. Und jetzt habe ich für alle etwas, die heute oder morgen Abend noch nichts vorhaben und in Berlin oder in der Nähe sind. Weil nämlich eine der deutschen Soul-Funk-Stimmen ein neues Album hat, muss das natürlich im A-Train, in diesem wunderbaren Club, die Live-Probe bestehen. Cosmo Klein spielt heute und morgen Abend in Berlin-Charlottenburg. Und das klingt dann ungefähr so.

Jumping Bird heißt das neue Album des Soul-Sängers und Schlagzeugers. Es ist das zweite Album des Projekts Cosmo Klein and the Campers, für das Cosmo mit seinem Wohnmobil durch die Lande fährt und vor den Türen der besten Soul-Musiker hält, um sie dann im Camper aufzunehmen. Ja, und am Wochenende parkt Klein dann seinen Camper an der Bleibtreuer Straße 1 in Berlin-Charlottenburg. Die Shows im A-Train beginnen am Freitag, heute also, und morgen jeweils um 20.30 Uhr. Für Früh- und Spätaufsteher gilt nur noch, wach zu sein. Aber bei der Musik wird man spätestens wach. Und jetzt schlagen wir ganz andere Töne an.

Das ist Ella. Fühl den besten Jazz, Soul und Blues. Wir nähern uns halb vier. Was gibt's da? Klar, aktuelles aus der Region, aus Berlin und Brandenburg. Und wir sind ganz entspannte Klänge. Sonja Kitschel wird gleich singen und Herbie Hancock ist auch dabei. All I Want. Bitteschön.

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11: Ich bin Selke Rech. Nach einem gewaltsamen Angriff auf seine Ehefrau in Berlin-Pankow ist ein 50-jähriger Mann wegen versuchten Mordes angeklagt worden. Laut Staatsanwaltschaft soll er die Frau Anfang Februar in ihrer Wohnung mit einem Messer und weiteren Gegenständen schwer verletzt haben. Ein Nachbar griff ein und beendete den Angriff. Der Angeklagte sitzt seit seiner Festnahme in Untersuchungshaft. Die Medizinische Universität Lausitz in Cottbus setzt ihre Studie zur Herzgesundheit von Fußballfans fort. Dabei werden Anhänger von Energie Cottbus während eines Stadionbesuchs per EKG überwacht. Die Forscher wollen herausfinden, wie sich die emotionale Belastung beim Fußball auf Herzfrequenz und Blutdruck auswirkt.
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11: Die Eröffnung des Sommerbads in Berlin-Neukölln verzögert sich erneut. Nach Angaben der Berliner Bäderbetriebe fehlt derzeit wichtiges Filtermaterial für die Wasseraufbereitung. Deshalb soll das Freibad voraussichtlich erst am 18. Juni öffnen. Bis dahin bleibt das Stadtbad Neukölln als Alternative geöffnet. Die aktuellen Temperaturen in Berlin am Alex und am Funkturm 24 Grad, genauso in Potsdam am Stadtschloss. Heute nach und nach einige Wolken, aber noch trocken. Erwärmung auf 25 bis 29 Grad. Morgen ein Wechsel von Wolken und Sonnenschein. Anfangs noch ein paar Schauer und einzelne Gewitter möglich. Höchstwerte zwischen 22 und 26 Grad.

Ihr habt sie erkannt, oder? Ja klar, das war sie, die große alte Dame des Jazz, Ella Fitzgerald. Hier bei uns auf Ella, für den besten Jazz, Soul und Blues. Und das hier ist der Bläsersatz der Hunter Tones. Und die einschmeichelnde Stimme, die dann gleich kommt, ist keine andere als die von Kurt Elling. Und diese Stimme hier ist die von Petra Schwarz. Schönen guten Tag auch.

Lieben, Smooth Operator war das. Einer der bekanntesten Songs der britischen Band Sade, Cherry Pie, im Juli 1984 veröffentlicht. Ja, für den Studio-Mix

experimentierte die Band stark mit Delays und einem Wow-Wow-Pedal. Inspiriert durch den typischen Sound von Marvin Gaye. Das musste doch auch mal gesagt werden. Ihr seid bei Ella. Fühlt den besten Jazz, Soul und Blues. Und da haben wir schon wieder was ganz Besonderes. Nämlich den berühmten Jazz-Standard All or Nothing at All von John Coltrane und seinem Quartett im November 1962 aufgenommen. Die Aufnahmen, so viel ist überliefert, sind übrigens fast alle von diesem Album Ballads direkt im ersten Versuch geglückt. First Take, sagt man dann dazu. Ja, und dieses Stück, All or Nothing at All, ist allerdings eine Ausnahme. Aufgrund seiner komplexen Rhythmik ist es nämlich das einzige Stück, das mehrere Fehlstarts und Anläufe benötigte. Eigentlich ganz normal, wenn man im Studio arbeitet. All or Nothing at All, John Coltrane aus dem Jahre 1962.

Ihr seid bei Ella für den besten Jazz, Soul und Blues mit Petra Schwarz im Studio. Ich grüße euch ganz herzlich, wenn ihr denn so jetzt im Laufe der letzten Minuten dazugekommen seid. Aber alle anderen auch natürlich nochmal. Wir sind ja hier nett und freundlich, ne? Gehört sich ja schließlich so. Wir haben gleich Aktuelles aus Berlin, Brandenburg, Deutschland und der Welt. Und bis dahin so ganz ruhige Klänge. Gladys Knight, Since I Fell For You.

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9: Ich bin Selke Reich. Die Diskussion über eine mögliche Berliner Bewerbung für die Expo 2035 geht weiter. Anfang Juni will die SPD das Thema in einem außerplanmäßigen Koalitionsausschuss beraten. Während die SPD eine Bewerbung unterstützt, setzt der Senat bislang auf die Olympiapläne. Brandenburgs Ministerpräsident Woidke fordert ein gemeinsames Konzept mit Berlin. Brandenburg will mehr Wohnheimplätze für Studenten schaffen. Wirtschaftsministerin Schüler hat angekündigt, dass künftig jeder fünfte Student einen Platz in einem Wohnheim bekommen soll. Zum Vergleich, bundesweit liegt die Quote derzeit bei etwa 10%. In Potsdam hat jetzt der Bau eines neuen Wohnheims mit mehr als 300 Plätzen begonnen. Weitere Projekte sind in Golm und der Innenstadt geplant. Die Inflation in Deutschland ist im Mai auf 2,6% gesunken. Das hat das Statistische Bundesamt mitgeteilt.
10: Im April hatte die Teuerungsrate noch bei 2,9% gelegen. Entlastet wurden Verbraucher vor allem durch den Tankrabatt und etwas niedrigere Energiepreise. Trotzdem bleiben Heizkosten und Sprit deutlich teurer als vor einem Jahr. Experten rechnen in den kommenden Monaten weiter mit steigenden Preisen in einigen Bereichen. Noah Ulrich, Redaktion.
9: Die EU gibt mehr als 16 Milliarden Euro an Fördergeldern für Ungarn frei. EU-Kommissionspräsidentin von der Leyen begründete die Entscheidung mit Fortschritten bei wichtigen Reformen. Die Gelder waren zuvor wegen Bedenken zur Rechtsstaatlichkeit und Korruptionsbekämpfung eingefroren worden. Ungarns neuer Ministerpräsident Moczar sprach von einem historischen Tag für sein Land. Griechenland reagiert auf die steigende Zahl von Migranten auf Kreta mit einer Verschärfung seiner Migrationspolitik. Die Regierung plant geschlossene Aufnahmezentren und schnellere Asylverfahren. Allein gestern kamen mehr als 600 Menschen auf der Insel an. Nach Angaben der Küstenwache werden weitere Boote aus Libyen erwartet. Die aktuellen Temperaturen in Berlin am Alex und am Funkturm 27 Grad, in Potsdam am Stadtschloss 28. Heute nach und nach einige Wolken, aber noch trocken. Erwärmung auf 25 bis 29 Grad. Morgen ein Wechsel von Wolken und Sonnenschein, anfangs noch ein paar Schauer und einzelne Gewitter möglich. Höchstwerte zwischen 22 und 26 Grad.
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Das ist der Freitagnachmittag hier bei Ella. Fühl den besten Jazz, Soul und Blues. Unser Freitagnachmittag ist ja dazu angetan, sich besonders gut zu fühlen, oder? Wie geht's euch da? Ich habe immer das Gefühl, toll. Wobei ich auch am Wochenende was zu tun habe, aber ihr ja sicher auch. Aber das ist so ein ganz besonderes Gefühl, das ich gerne mit euch noch 2 Stunden lang teile. Wir hatten gerade Keep That Same Old Feeling. Keine Ahnung, ob das bei euch alt ist. Jedenfalls richten wir jetzt erstmal Chaos an. Petra Schwarz im Studio. Also ich bin ja eine Gegnerin von Chaos, aber die, die jetzt kommen, heißen Chaos in the CBD zusammen mit Josh Milan. Und das Stück heißt I Wanna Tell Somebody. Ich wünsche uns einen schönen Nachmittag.

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1: Drama Latina, so heißt das Album der Woche, und es ist von Paolo Fresu, dem bekanntesten Trompeter Italiens, der jemand ist, der gerne mit dem Mann verglichen wird, dem wir in dieser Woche gehuldigt haben, wie sich das gehört. Miles Davis zum 100. Geburtstag, am Dienstag wäre er 100 geworden. Naja, und Paolo Fresu wird eben gern mit dessen lyrischem Trompetenspiel immer wieder verglichen. Und das ist doch eine Ehre, oder? Ja, musikalisch reicht das Album, das Paolo Fresu vorgelegt hat und das wir in dieser Woche eben als Album der Woche vorstellen, von eigenen Kompositionen bis hin zu Neuinterpretationen südamerikanischer Ikonen. Und ja, der verbindet natürlich das, was in ihm steckt. Jazz, Tango, brasilianische Klangwelten und europäische Improvisationskunst. Also da muss doch eine ganze Menge zusammenkommen. Und zu dem Stück, das wir heute hören, sagt er:
2: El Primer Amor is a nice song.
3: Ja, das ist einfach ein toller Song. Wahrscheinlich einer der schönsten auf dem ganzen Album. Die Melodie ist so einnehmend und fantastisch. Dazu ein toller Text. Da passt einfach alles. Es ist wirklich eine gute Mischung.
2: The quality of the text and the quality of the melody.
1: Paolo Fresu zu einem seiner Stücke, das wir jetzt ja hören natürlich. Auf Englisch übrigens My First Love. Bitteschön.

Forever Young, wer wünscht sich das nicht? Obwohl, manchmal denke ich, ach, ich bin eigentlich ganz froh, dass ich so alt bin, wie ich bin, so bei bestimmten Entwicklungen. Nun ja, ich verrate aber nicht, welche das sind. Ich freue mich jetzt auf die Einladung von Quincy Jones bis zu den Nachrichten, bis zum Neuesten aus Berlin und Brandenburg. 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
13: Ich bin Silke Rech. Die Berliner S-Bahn will ihre Züge ab Juni häufiger reinigen. Dabei sollen Reinigungskräfte gemeinsam mit Mitarbeitern der DB Sicherheit unterwegs sein. Auch obdachlose Menschen in den Zügen sollen angesprochen und bei Bedarf des Zuges verwiesen werden. Die Berliner Stadtmission begrüßt saubere Bahnen, warnt aber davor, Obdachlosigkeit nur aus dem öffentlichen Raum zu verdrängen. Polizei und Veterinäramt haben auf der A9 in Brandenburg mehrere Tiertransporte kontrolliert. Dabei wurden unter anderem überladene Schweinetransporter und fehlende Dokumente bei einem Pferdetransport festgestellt. Insgesamt wurden 10 Anzeigen aufgenommen. Nach Angaben der Behörden gab es bei den meisten kontrollierten Fahrzeugen Beanstandungen.
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13: Auf der Blanche-Singer-Straße in Berlin-Mitte sind gefährliche Drahtstücke entdeckt worden. Mehrere Teile lagen auf dem Boden, an Spielgeräten und im Wasserbereich. Mindestens 2 Kinder wurden dabei verletzt. Das Bezirksamt prüft, ob die Drahtstücke möglicherweise absichtlich ausgelegt wurden. Die aktuellen Temperaturen in Berlin am Alex und am Funkturm 27 Grad, in Potsdam am Stadtschloss 28. Heute nach und nach einige Wolken, aber noch trocken. Erwärmung auf 25 bis 29 Grad. Morgen ein Wechsel von Wolken und Sonnenschein, anfangs noch ein paar Schauer und einzelne Gewitter möglich. Höchstwerte zwischen 22 und 26 Grad.

dafür ist er ja durchaus bekannt, dass er gern mit anderen agiert. Hier war's Elton John, und zwar Tony Bennett und Elton John. Gehört auf, Ella, fühl den besten Jazz, Soul und Blues. Ich bin Petra Schwarz, freue mich auf, naja, noch knapp anderthalb Stunden an diesem Freitagnachmittag. Wir werden das hier gemeinsam rocken, wie man so schön sagt, oder jazzen, soulen und bluesen. Klingt jetzt irgendwie komisch, ne? Also, ihr wisst schon, was ich meine. Hier kommt Soul Paradise, Living Our Age.

0: Thomas war das auf Ella. Fühl den besten Jazz, Soul und Blues mit dem Song Baby. Und das scheint genau geplant zu sein. Ehrlich gesagt, ist aber gerade ein Zufall. Baby ist nämlich das Stichwort oder eines der Stichworte für die Frau, Cat Eaton heißt sie, die britische Soul-Sängerin, die heute ihr drittes Album What Happens Now herausbringt. Und was das jetzt mit Baby zu tun hat, na gut, also im Zusammenhang damit mit diesem neuen Album stand nämlich die Frage, was wird zuerst da sein? Das Album oder ihr erstes Kind?
1: Ja, so war's. Unser Baby ist am 11. April geboren. Sie heißt Ada June und ist einfach toll. Sie ist total aufmerksam, bekommt alles mit. Ich singe ja abends alle möglichen Lieder zum Einschlafen vor. Neulich war sie mit uns auf ihrem ersten Konzert. Das war süß, mit so kleinen Schutzkopfhörern. Wir lieben sie wirklich sehr. Und ja, sie hat das Rennen gewonnen gegen das Album.
0: She did beat the clocks. Cat Eaton war das, die heute ihr drittes Album What Happens Now herausgebracht hat. Wir sind ganz glücklich, dass wir sie heute dazu im Interview hatten. Und übrigens, nächste Woche ist das Album What Happens Now von Cat Eaton dann unser Album der Woche. Da haben wir jetzt aber schon mal einen kleinen Vorgeschmack, wie sich das gehört. Break Free hier bei uns auf

schon wieder fast eine Stunde hier vergangen bei Ella für den besten Jazz, Soul und Blues. Wir haben natürlich um 5 das Aktuellste aus Berlin, Brandenburg, Deutschland und der Welt. Vorher singt Shirley Horn That Old Black Magic, angekündigt von der alten Petra Schwarz. Die bleibt auch noch ein bisschen, ja, bis 18 Uhr. Ich freue mich auf uns. 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
8: Ich bin Selke Reich. Die Diskussion über eine mögliche Berliner Bewerbung für die Expo 2035 geht weiter. Anfang Juni will die SPD das Thema in einem außerplanmäßigen Koalitionsausschuss beraten. Während die SPD eine Bewerbung unterstützt, setzt der Senat bislang auf die Olympiapläne. Brandenburgs Ministerpräsident Woidke fordert ein gemeinsames Konzept mit Berlin. Brandenburg will mehr Wohnheimplätze für Studenten schaffen. Wirtschaftsministerin Schüler hat angekündigt, dass künftig jeder fünfte Student einen Platz in einem Wohnheim bekommen soll. Zum Vergleich, bundesweit liegt die Quote derzeit bei etwa 10%. In Potsdam hat jetzt der Bau eines neuen Wohnheims mit mehr als 300 Plätzen begonnen. Weitere Projekte sind in Golm und der Innenstadt geplant. Die Inflation in Deutschland ist im Mai auf 2,6% gesunken. Das hat das Statistische Bundesamt mitgeteilt.
9: Im April hatte die Teuerungsrate noch bei 2,9% gelegen. Entlastet wurden Verbraucher vor allem durch den Tankrabatt und etwas niedrigere Energiepreise. Trotzdem bleiben Heizkosten und Sprit deutlich teurer als vor einem Jahr. Experten rechnen in den kommenden Monaten weiter mit steigenden Preisen in einigen Bereichen. Noah Ulrich, Redaktion.
8: Die EU gibt mehr als 16 Milliarden Euro an Fördergeldern für Ungarn frei. EU-Kommissionspräsidentin von der Leyen begründete die Entscheidung mit Fortschritten bei wichtigen Reformen. Die Gelder waren zuvor wegen Bedenken zur Rechtsstaatlichkeit und Korruptionsbekämpfung eingefroren worden. Ungarns neuer Ministerpräsident Moczar sprach von einem historischen Tag für sein Land. Griechenland reagiert auf die steigende Zahl von Migranten auf Kreta mit einer Verschärfung seiner Migrationspolitik. Die Regierung plant geschlossene Aufnahmezentren und schnellere Asylverfahren. Allein gestern kamen mehr als 600 Menschen auf der Insel an. Nach Angaben der Küstenwache werden weitere Boote aus Libyen erwartet. Die aktuellen Temperaturen in Berlin am Alex und am Funkturm 27 Grad, in Potsdam am Stadtschloss 28. Heute nach und nach einige Wolken, aber noch trocken. Erwärmung auf 25 bis 29 Grad. Morgen ein Wechsel von Wolken und Sonnenschein, anfangs noch ein paar Schauer und einzelne Gewitter möglich. Höchstwerte zwischen 22 und 26 Grad.
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späten Freitagnachmittag nach 5 begrüße ich euch ganz, ganz herzlich hier bei Ella. Fühl den besten Jazz, Soul und Blues. Ich bin Petra Schwarz. Wir hatten es ja eben schon mit dem Alter so ganz kurz. Und jetzt erfahrt ihr, falls ihr es noch nie gehört habt, ja, ich habe braune Augen. Don Glory und Brown Eyes.

Was für besondere Klänge am Schluss dieses Stücks Moaning von Ray Charles, eine berühmte Jazzkomposition von Bobby Timmons, die Ray Charles im Jahr 61 eben für sich übernommen hat. Und auf dem gesamten Album übrigens, auf dem auch das Stück ist, spielt Ray Charles die Hammond B3 Orgel statt seines üblichen Klaviers. Ja, und begleitet wurde Ray Charles von hochkarätigen Musikern der Count Basie Band und anderen bekannten New Yorker Session-Musikern. Ihr seid bei Ella, fühlt den besten Jazz, Soul und Blues. Und jetzt springen wir aus dem Jahre 61 ins Jahr 2026. Lasst mich schnell rechnen, das sind 65 Jahre. Das geht hier bei uns, bei Ella.

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Love me or leave me, das nenne ich Entscheidungsfreude. Nina Simone war das hier jetzt gerade bei uns bei Ella. Für den besten Jazz, Soul und Blues. Wenige Minuten vor 5:30 und dann gibt's bei uns 5:30 natürlich das Neueste aus der Region, aus Berlin und Brandenburg. Und dann geht's weiter. Unter anderem nachher mit der Information, was am Sonntagabend 18 Uhr bei uns angesagt ist. Ich werfe da mal nur ein Ella Live in Konzert und Miles Davis. Informationen dazu später. Bis gleich.

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4: Ich bin Silke Rech. Die Berliner S-Bahn will ihre Züge ab Juni häufiger reinigen. Dabei sollen Reinigungskräfte gemeinsam mit Mitarbeitern der DB Sicherheit unterwegs sein. Auch obdachlose Menschen in den Zügen sollen angesprochen und bei Bedarf des Zuges verwiesen werden. Die Berliner Stadtmission begrüßt saubere Bahnen, warnt aber davor, Obdachlosigkeit nur aus dem öffentlichen Raum zu verdrängen. Polizei und Veterinäramt haben auf der A9 in Brandenburg mehrere Tiertransporte kontrolliert. Dabei wurden unter anderem überladene Schweinetransporter und fehlende Dokumente bei einem Pferdetransport festgestellt. Insgesamt wurden 10 Anzeigen aufgenommen. Nach Angaben der Behörden gab es bei den meisten kontrollierten Fahrzeugen Beanstandungen.
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4: Auf der Blanche-Singer-Straße in Berlin-Mitte sind gefährliche Drahtstücke entdeckt worden. Mehrere Teile lagen auf dem Boden, an Spielgeräten und im Wasserbereich. Mindestens 2 Kinder wurden dabei verletzt. Das Bezirksamt prüft, ob die Drahtstücke möglicherweise absichtlich ausgelegt wurden. Die aktuellen Temperaturen in Berlin am Alex und am Funkturm 27 Grad, in Potsdam am Stadtschloss 28. Heute nach und nach einige Wolken, aber noch trocken. Erwärmung auf 25 bis 29 Grad. Morgen ein Wechsel von Wolken und Sonnenschein, anfangs noch ein paar Schauer und einzelne Gewitter möglich. Höchstwerte zwischen 22 und 26 Grad.

Michael Bublé und Sharon Jones waren das, begleitet von den Dab Kings. Ja, das ging gut los, finde ich, diese letzte halbe Stunde bis 18 Uhr. Die letzte zumindest für uns zusammen in dieser Woche. Und dann habe ich euch natürlich jetzt noch was Gutes anzubieten, nämlich Food for the Flames. Mama's Gun auf Ella. Fühl den besten Jazz, Soul und Blues.

Das waren auf Ella Klänge aus dem Jahre 1961. Nancy Wilson war das. Und das hier ist aus dem Jahr 1964.

Miles in Berlin, 1964, wie gesagt. Das ist unser Live-Konzert in Ella Live in Concert am Sonntagabend um 18 Uhr. Das gehört sich so nämlich in der Geburtstagswoche von Miles Davis. Gibt's natürlich ein Miles Davis Konzert. Er wäre am Dienstag Jahrhundert geworden, ja. Und was für ein Konzert. Am 25. September 64 spielte Miles Davis mit seinem legendären zweiten Quintett in der Berliner Philharmonie. Und dieses Quintett bestand neben Miles aus dem Schlagzeuger Tony Williams, dem Bassisten Ron Carter, dem Pianisten Herbie Hancock und dem Saxophonisten Wayne Shorter. Den hatte er gerade kurz vorher abgeworben, ja, aus Art Blakeys Jazz Messengers. Ja, dieses Konzert, wir haben es ja diese Woche schon erwähnt, ist voller erster Gehversuche. Man hört förmlich, dass sich die Musiker gerade kennenlernen. Die testen so irgendwie jeden Winkel aus und am meisten überrascht und begeistert davon war laut eigenen Angaben der Meister selbst, also Miles Davis. Und das in Berlin war, ey, also am Sonntag 18 Uhr hier bei uns bei Ella, fühl den besten Jazz, Soul und Blues, Ella Live in Concert, Miles in Berlin 1964. Und was kommt jetzt? Jamie Cullum mit einem Klassiker, What a Difference a Day Made. Diese Aufnahme ist aus dem Jahre 2003.

My Starship. Wenn das kein Übergang ist zu meinem Kollegen Viktor Worms, der jetzt gleich kommt, ja immer, wenn ich hier das Feld räume. Es ist gleich 18 Uhr, Feierabend für mich, für heute bei Ella. Fühl den besten Jazz, Soul und Blues. Viktor geleitet euch durch den Abend. Ich wünsche schon jetzt ein schönes Wochenende. Und was den Abend betrifft, wünsche ich, Petra Schwarz, einen schönen solchen.

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8: Ich bin Silke Rech. Im Streit um Streiks in den Berliner Kitas hat das Land Berlin vor Gericht eine Niederlage erlitten. Das Arbeitsgericht entschied, dass die Arbeitsniederlegungen für bessere Arbeitsbedingungen grundsätzlich zulässig sind. Damit könnten künftig wieder Streiks in den rund 280 öffentlichen Kitas stattfinden. Verdi will die schriftliche Urteilsbegründung zunächst prüfen. Von möglichen Ausfällen wären rund 30.000 Kinder betroffen. Nach den Bauschaumattacken auf zahlreiche Autos, unter anderem in Schönefeld, hat die Staatsanwaltschaft Ulm Anklage gegen 4 junge Erwachsene erlassen. Sie sollen Ende 2024 unter anderem in Brandenburg Auspuffe mit Bauschaum verstopft und Fahrzeuge mit Aufklebern beklebt haben. Die Ermittler gehen davon aus, dass die Taten gezielt zur Beeinflussung der Bundestagswahl geplant wurden. Der Schaden liegt bei mehr als 13.000 Euro. Die Preise in Deutschland sind im Mai weniger stark gestiegen als zuletzt. Nach ersten Zahlen des Statistischen Bundesamtes lag die Inflationsrate bei 2,6%. Im April hatte sie noch 2,9% betragen. Ein Grund dafür könnten die niedrigeren Spritpreise sein. Neben dem Tankrabatt der Bundesregierung haben sich auch die Rohölpreise zuletzt etwas entspannt. In Laos ist der erste von 5 eingeschlossenen Goldsuchern aus einer überfluteten Höhle gerettet worden. Die Männer sitzen dort seit 10 Tagen fest, nachdem starke Regenfälle die Mine überflutet hatten.
9: Die Rettung war wegen enger Tunnel und hoher Wasserstände schwierig. Die 4 weiteren Goldsucher sollen nun ebenfalls geborgen werden. Nach 2 vermissten Männern wird weitergesucht. Die Hoffnung, sie lebend zu finden, schwindet jedoch. Timo Wiesner, Redaktion.
8: Deutschland und 5 weitere große EU-Staaten wollen die europäischen Kapitalmärkte stärker vernetzen. Darauf haben sich die Finanzminister aus Deutschland, Frankreich, Italien, Spanien, Polen und den Niederlanden verständigt. Bundesfinanzminister Klingbeil sprach von einem wichtigen Signal für ein stärkeres und unabhängigeres Europa. Ziel ist es, mehr Investitionen zu ermöglichen und die Zusammenarbeit der Finanzmärkte in der EU auszubauen. Die aktuellen Temperaturen in Berlin am Alex und am Funkturm 26 Grad, in Potsdam am Stadtschloss 27. In den kommenden Stunden wechseln bis stark bewölkt, regional Schauer und einzelne Gewitter. Morgen ein Wechsel von Wolken und Sonnenschein, anfangs noch ein paar Schauer und einzelne Gewitter möglich. Höchstwerte zwischen 22 und 26 Grad.
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Ja, und das ist mal eine richtig gute Idee. Get it together. Lasst es uns zusammen machen. Lasst uns die nächsten 2 Stunden zusammen verbringen. Mein Name ist Viktor Borms. Ihr seid bei Ella gelandet. Gute Wahl. Und wir spielen das Beste aus dem Jazz, dem Soul, dem Blues. Dann haben wir noch ein bisschen Swing. Wir haben ganz, ganz große Namen. Das geht bei Till Brönner los und geht bis hin zu Donna Summer. Es ist einiges angesagt in den nächsten 2 Stunden. Wie gesagt, mein Dank an Petra Schwarz. Und jetzt kommen gleich 4 Edelsteine. Julian Lage, John Medeski, Jorge Röder, Kenny Wollison. Und worum geht's? Es geht um den Opal. Ich freue mich, dass ihr dabei seid und wir genießen 4 Minuten wunderbare Musik auf Ella.

Ja, das war eine ganz besondere Beziehung. Ella Fitzgerald und der große Louis Armstrong, denen wurde lange nachgesagt, sie hätten was miteinander gehabt. Aber es war wohl tatsächlich, wie beide später sagten, rein platonisch. Eine ganz tiefe Freundschaft und natürlich so eine Art Seelenverwandtschaft. Die beiden zusammen unschlagbar. Und vor allem war Armstrong Fitzgeralds großes Idol, denn die beiden haben zusammen etwas erfunden, was später die Musik in ganz vielen anderen Musikrichtungen prägen sollte, nämlich den Skatgesang. Ja, was ist Skatgesang? Ja, den mache ich jetzt mal nicht nach. Also das ist so, also mit anderen Worten, man macht Geräusche mit dem Mund nach und das im Rhythmus. Das haben wir später in vielen, vielen anderen Musikrichtungen auch gefunden, bis hin, ganz spät, so 70er Jahre, bis hin zur neuen deutschen Welle. Bei uns ist die Welle ein klein bisschen älter, wobei jetzt werden wir ziemlich aktuell. Mama's Gun auf Ella und hier ist Joy.

Heute haben wir es mit den großen Duetten Elvis Costello und Burt Bacharach. Und da kommen auch bis 20 Uhr noch ein paar. Wenn ihr Wünsche habt an uns, wenn wir Titel vielleicht zu wenig spielen oder vielleicht, ja, kennt ihr den ein oder anderen Titel, den wir noch gar nicht gespielt haben, dann bitte geht auf die Website von Ella, oben rechts Kontakt, und schreibt es uns. Wir kramen es aus. Und zwar, wir sind da hemmungslos. Wir gehen zurück in die 60er, wenn es sein muss, in die 50er Jahre. Spielen dazu dann aktuelle Musik, und ohne euch wäre das alles nix. Also Website von Ella, oben rechts Kontakt. Und wir sind gespannt, was wir bisher vielleicht versäumt haben. Wir sind gespannt auf eure Wünsche. Das hier könnte einer von mir sein. Hier ist Cassandra Wilson auf Ella.

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Duke Ellington auf Ella. Und es sei schon mal angekündigt, gleich hier in meiner Show an diesem Freitagabend, natürlich wie jeden Freitag, der Blick aufs Wochenende. Was ist in Berlin, Potsdam und Umgebung angesagt? In unseren Lieblingsläden, wie immer sie denn heißen, Yorkschlösschen, Zigzag, wie auch immer. Was ist live angesagt? Es gibt die ein oder andere Jam-Session noch und wir informieren euch über das, was die nächsten Tage so bringen. Mit dem besten Jazz, Soul und Blues. Und bei uns könnt ihr euch darauf verlassen. Bei uns ist nie voll, will heißen, man kommt immer rein und bei uns läuft er, der beste Jazz, Soul und Blues. Und jetzt von Emma Jean Thackeray, Wanna Die.

Tom Waits auf Ella. Ach, ist das schön, Kinder. Ich habe Post bekommen. Und zwar habe ich Post bekommen, also so besonders ist das auch nicht, aus der Nähe von Frankfurt von Uli Henwob. Uli, ein Mann oder eine Frau, das weiß ich jetzt gar nicht, aber ich vermute mal, ja, ein L könnte. Ich glaube, es ist eher eine Frau. Großer Fan von Ella, sie hört uns jeden Tag und sie hat so nett geschrieben. Lieber Viktor, du sendest doch bei Ella eigentlich jeden Tag. Hast du eigentlich niemals frei? Also Uli, es ist so, ich sag mir, ich höre diese Musik sowieso. Und wenn ich sie schon höre, wenn sie bei mir auch zu Hause läuft, warum lasse ich nicht andere mithören? Und das geht vielen meiner Kollegen so, dass sie einfach mit so einer Freude an dieser Musik ans Werk gehen, ans Mikrofon gehen und sagen, es ist schön, wenn andere diese Freude teilen. Also ihr könnt das

Habe ich ja eben schon gesagt. Ihr könnt Wünsche äußern, wenn ihr unser Programm mitbestimmen wollt, die Seite von ella-radio.de oder über die App und dann Kontakt. Und dann schreibt ihr uns. Und ich habe es eben schon gesagt, heute haben wir es mit Duetten. Antonio Carlos Jobim käme jetzt und der hat sich zusammengetan oder umgekehrt mit einem ganz, ganz großen Frank Sinatra. Meditation auf Ella und wir alle von Ella, wir freuen uns, dass auch ihr Spaß an dieser Musik habt.

Ja, das ist unsere Musik für einen wunderbaren Abend wie heute. Das ist der beste Jazz, Soul und Blues auf Ella. Mein Name ist Viktor Worms. Und zum nächsten Titel, da fällt mir etwas ein. Vor ein paar Tagen, es können auch schon 2 Wochen gewesen sein, habe ich in einer Zeitung gelesen, was Frauen an Männern besonders mögen und umgekehrt. Also Männer haben gesagt, was glaubt ihr, liegt an Stelle 1? Also Männer haben gesagt, eine Frau muss vor allem intelligent sein. Also ich will das gar nicht bestreiten, ich finde das auch, aber ich glaube, da haben viele gelogen. Ich glaube, da gibt es noch ein paar andere Kriterien. Wir Männer sind doch eigentlich schlicht, oder? Jetzt aber umgekehrt, was haben die Frauen gesagt? Die Frauen haben gesagt und über 30% an erster Stelle genannt, Männer können aussehen wie Quasimodo, es ist vollkommen egal. Hauptsache, ja Hauptsache was? Was glaubt ihr? Hauptsache, sie sind lustig und bringen mich zum Lachen. In der Tat. Und tatsächlich vermissen die meisten Frauen an uns guten Humor. Also, gebt Gas, Freunde. Lasst euch was einfallen. Bringt die Damenwelt oder wen auch immer zum Lachen. Wir, glaube ich, bringen euch jetzt zum Lachen, denn jetzt geht's genau um dieses Thema. Es geht um einen Mann mit ganz viel Humor. Good Humor Man of Ella. Und hier ist Blue Mitchell. Gleich bei uns die Nachrichten. Und nach 19 Uhr darf ich noch ein Stündchen. Bis dann.

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7: Ich bin Silke Rech. Im Streit um Streiks in den Berliner Kitas hat das Land Berlin vor Gericht eine Niederlage erlitten. Das Arbeitsgericht entschied, dass die Arbeitsniederlegungen für bessere Arbeitsbedingungen grundsätzlich zulässig sind. Damit könnten künftig wieder Streiks in den rund 280 öffentlichen Kitas stattfinden. Verdi will die schriftliche Urteilsbegründung zunächst prüfen. Von möglichen Ausfällen wären rund 30.000 Kinder betroffen. Nach den Bauschaumattacken auf zahlreiche Autos, unter anderem in Schönefeld, hat die Staatsanwaltschaft Ulm Anklage gegen 4 junge Erwachsene erlassen. Sie sollen Ende 2024 unter anderem in Brandenburg Auspuffe mit Bauschaum verstopft und Fahrzeuge mit Aufklebern beklebt haben. Die Ermittler gehen davon aus, dass die Taten gezielt zur Beeinflussung der Bundestagswahl geplant wurden. Der Schaden liegt bei mehr als 13.000 Euro. Die Preise in Deutschland sind im Mai weniger stark gestiegen als zuletzt. Nach ersten Zahlen des Statistischen Bundesamtes lag die Inflationsrate bei 2,6%. Im April hatte sie noch 2,9% betragen. Ein Grund dafür könnten die niedrigeren Spritpreise sein. Neben dem Tankrabatt der Bundesregierung haben sich auch die Rohölpreise zuletzt etwas entspannt. In Laos ist der erste von 5 eingeschlossenen Goldsuchern aus einer überfluteten Höhle gerettet worden. Die Männer sitzen dort seit 10 Tagen fest, nachdem starke Regenfälle die Mine überflutet hatten.
8: Die Rettung war wegen enger Tunnel und hoher Wasserstände schwierig. Die 4 weiteren Goldsucher sollen nun ebenfalls geborgen werden. Nach 2 vermissten Männern wird weitergesucht. Die Hoffnung, sie lebend zu finden, schwindet jedoch. Timo Wiesner, Redaktion.
7: Deutschland und 5 weitere große EU-Staaten wollen die europäischen Kapitalmärkte stärker vernetzen. Darauf haben sich die Finanzminister aus Deutschland, Frankreich, Italien, Spanien, Polen und den Niederlanden verständigt. Bundesfinanzminister Klingbeil sprach von einem wichtigen Signal für ein stärkeres und unabhängigeres Europa. Ziel ist es, mehr Investitionen zu ermöglichen und die Zusammenarbeit der Finanzmärkte in der EU auszubauen. Die aktuellen Temperaturen in Berlin am Alex und am Funkturm 26 Grad, in Potsdam am Stadtschloss 27. In den kommenden Stunden wechseln bis stark bewölkt, regional Schauer und einzelne Gewitter. Morgen ein Wechsel von Wolken und Sonnenschein, anfangs noch ein paar Schauer und einzelne Gewitter möglich. Höchstwerte zwischen 22 und 26 Grad.
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und Neville, mein Dank an die Nachrichten von Ella. Die gibt's dann um 20 Uhr wieder. Und wir kommen gleich nochmal auf diese Umfrage zurück. Was Frauen von Männern erwarten, was ihnen am liebsten ist an Männern und umgekehrt. Und da kommt noch etwas, da sage ich, Jungs, seid vorsichtig. Ganz vorsichtig. Das in etwa knapp 10 Minuten, denn wir spielen unsere Musik in voller Länge, so wie die Künstler sie sich gedacht haben. Und das heißt jetzt 4 Minuten, Two Steps Back. Donny McCaslin und Nicole Zuraitis. Viel Spaß, ganz aktuell auf Ella.

Etta James auf Ella. Und ich habe ja eben von Umfragen erzählt, die Präferenzen von Frauen und Männern. Und da gibt es auch noch einige Erkenntnisse in Sachen Musik. Und wir wissen, Frauen mögen am meisten klassische Musik ganz oben in ihrer Liste. Und bei Männern ist es die Popmusik. Aber beide Geschlechter haben etwas gemein. Ganz oben in der Liste, in den Top 5, bei sowohl Frauen wie auch Männern in Deutschland, und das finde ich erstaunlich, diese Popularität, ist es so, dass der Jazz Top 5 ist und bei den Männern sogar vor dem Schlager. Wobei ich bei Schlager ja glaube, das mögen in Wahrheit viel mehr als es zugeben. Jeder soll die Musik mögen, die er gern hört und soll sich von keinem da reinquatschen lassen. Wir lieben Jazz, Soul, Blues, Swing und alles, was dazugehört. Und ich mag Lofi. Und hier ist sie, jetzt auf Ella an diesem Freitag. Danke fürs Hören.

Isaac Hayes auf Ella. Blick auf die Uhr, wir sind fortgeschritten. Ich habe es ja eben gesagt, Ella, wir spielen alle Titel in voller Länge. Und da gibt es ganz kurze von 2-3 Minuten. Und es gibt so Riemen, da dauert 6-7 Minuten. Da haben wir gleich in der nächsten halben Stunde noch einen aus dem besten Jazz, Soul und Blues. Und ich sag bis gleich und wir haben Spaß mit Billie Holiday. Und das ist ein Klassiker, ein Romantiker, Filmmusik, April in Paris auf Ella.

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Das ist ein Rekordhalter. Paul Anka of Ella. Nicht nur, dass er bei uns ständig gespielt wird, also zu den ganz Großen auch bei uns hört, sondern er ist auch ein Rekordhalter, was Zahlen angeht. Sein größter Hit Nayana, das war Mitte der 70er, 57, das war tatsächlich der erste Titel der Musikgeschichte, der mehr als 1 Million Mal über die Ladentheke ging, beziehungsweise es war der Rekordhalter unter den jungen Menschen, also er war der erste Teenager, der das geschafft hat. Michael Jackson hat das natürlich später noch als ganz junger Kerl auch mit den Jacksons geschlagen, aber damals war das ein Erfolg. Über 10 Millionen Platten, ja, das waren noch Platten, runde schwarze Scheiben, ach, die Älteren erklären das den Jüngeren, mit Löchern in der Mitte. Außerdem hat er noch einen Erfolg gehabt. Er war tatsächlich der einzige Künstler in der Geschichte und ist es bis heute, der 7 Jahrzehnte, also über 70 Jahre, jeweils mindestens einen Song in den Billboard Hot 100, den wichtigsten Charts der Welt, platzieren konnte. Also 70 Jahre lang jedes Jahr einen Titel in den Charts. Ich sag mal so, ich glaube, es hat für Paul Anka bis ans Lebensende gereicht, um zweimal am Tag warm zu essen. Hier ist Ella mit Humble Me an diesem Freitag und nach wie vor und immer wieder danke fürs Hören.

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Cheerleaderin auf Ella. Schön, dass ihr dabei seid. Wir sind auf der Zielgeraden, aber ich habe noch einen kleinen Tipp für euch. Ich bin euch noch einen Termin schuldig. Heute Abend im Zigzag Jazz Club, quasi unserem Hausclub, was ganz Besonderes. Aida Nielsen. Der Name mag vielleicht euch nicht so viel sagen. Sie ist eine großartige Bassistin und der Ritterschlag, den Ritterschlag hat sie bekommen. Sie durfte nämlich auf Europa-Tournee gehen. Mit wem? Mit dem großen Prinz. Eine sagenhafte Bassistin. Und da kommen alle Musikrichtungen zusammen. Es geht sehr in Richtung Funk. Also das heute Abend, wenn ihr da noch reinkommt, das solltet ihr auf gar keinen Fall versäumen. Hier ist Ella und ihr tut gut daran, ihr habt gut daran getan, dass ihr uns heute nicht versäumt habt. Und die Fans von Till Bräuner, die kommen jetzt zu ihrem Recht. The Good Life auf Ella.

Ja, das ist Ella. Ich hoffe, ihr hattet Spaß in den letzten 2 Stunden. Ich weiß, ihr hattet es den ganzen Tag über. Und wir werden uns Mühe geben, dass das auch morgen so ist. Morgen Vormittag Uli Zelle und dann ab 12 darf ich wieder. Mein Name ist Viktor Orms. Wir sputen uns. Wir haben noch einen wunderbaren Titel und den möchte ich gerne in voller Länge schaffen. Hier ist Mr. Kicks auf Ella. Ich wünsche euch einen richtig schönen Freitagabend. Im Namen unseres gesamten Teams. Macht's gut, euer Viktor.

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5: Ich bin Silke Rech. Nach dem Absturz einer mutmaßlich russischen Drohne in Rumänien wächst die Sorge in Europa. Die Drohne war in ein Wohnhaus nahe der ukrainischen Grenze eingeschlagen. Dabei wurden 2 Menschen verletzt.
6: Die NATO und die EU verurteilten den Vorfall scharf. NATO-Generalsekretär Rutte betonte, das Bündnis werde sein Gebiet schützen. Auch Bundeskanzler Merz sprach von einer neuen Eskalation. Russland weist die Vorwürfe zurück. Die Hintergründe des Vorfalls werden weiter untersucht. Noah Ulrich, Redaktion.
5: Deutschland hofft auf einen erneuten Sitz im UN-Sicherheitsrat. Außenminister Wadephul zeigte sich bei einem Besuch in New York optimistisch und warb für die deutsche Kandidatur. Gewählt werden die neuen Mitglieder des Sicherheitsrats am kommenden Mittwoch. Deutschland bewirbt sich für einen 2-jährigen Sitz in den Jahren 2027 und 2028. Konkurrenz gibt es unter anderem aus Österreich und Portugal. Die israelische Armee setzt ihre Angriffe im Libanon fort. Nach Angaben von Ministerpräsident Netanyahu rücken israelische Truppen weiter im Süden des Landes vor. Auch Ziele in Beirut und Bekaa-Tal werden demnach angegriffen. Trotz einer Waffenruhe seit April kommt es weiterhin zu Gefechten zwischen Israel und der Hisbollah-Miliz. In der kommenden Woche sind direkte Gespräche geplant. Viele Städte und Gemeinden wollen zusätzliche Gelder des Bundes vor allem in Straßen und Schulen investieren. Das zeigt eine Umfrage der Förderbank KfW. Auch für den Brand- und Katastrophenschutz, Kitas und Sportanlagen soll Geld eingesetzt werden. Trotz der zusätzlichen Mittel bewertet mehr als 2 Drittel der Kommunen ihre finanzielle Lage weiterhin als schlecht. In Solingen ist heute an den rechtsextremen Brandanschlag vor 33 Jahren erinnert worden. Bei der Tat kamen 5 Mitglieder einer türkischstämmigen Familie ums Leben. Bei der Gedenkveranstaltung wurde an die Opfer erinnert und vor den Folgen von Hass und Extremismus gewarnt. Die aktuellen Temperaturen in Berlin am Alex und am Funkturm 26 Grad, in Potsdam am Stadtschloss 27. In den kommenden Stunden wechseln bis stark bewölkt, Regionalschauer und einzelne Gewitter. Morgen ein Wechsel von Wolken und Sonnenschein, anfangs noch ein paar Schauer und einzelne Gewitter möglich. Höchstwerte zwischen 22 und 26 Grad.

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